Kai Dörfel und der Engel der Nacht im Rhythmus der Nacht auf Radio Schlagerparadies. Ihr könnt natürlich, wenn ihr wollt, den ein oder anderen Musikwunsch an uns schicken. Dann gibt's auch gleich den nächsten. Aber vorher gibt's unsere neue Radio Schlagerparadies-Hymne. Die passt auch perfekt in den Rhythmus der Nacht. Die heißt Wir feiern diese Nacht. Und die kommt von keinem Geringeren als Mitch Keller.

So klingt die Version von Tanja Lasch und der Jugendliebe im Original ja von der Ute Freudenberg. Und es gibt viele Coverversionen davon. Ihr hört den Rhythmus der Nacht hier auf Radio Schlagerparadies. Jetzt legen wir so eine kleine gemütliche Runde ein. Und diese Single, die damals als Single erschienen ist, hat ja eine Spieldauer von knappen 6 Minuten. Also es war eigentlich gar keine Single, sondern schon eine Maxi-Single und hätte wohl auf einer 45er-Scheibe rauskommen müssen. Ich rede von Peter Maffay und Sonne in der Nacht. Und das Ganze ist ein Musikwunsch von Danny Gibbs, der sich hier bei uns gemeldet hat.

Der Hitmix 2017 von Sandro und ja, die Wunder geschehen. Wir haben nämlich noch einen kleinen Hit-Tipp aufliegen. Obsession heißt das Ganze. Oder Obsession könnte man auch sagen, damit das so ein bisschen spanisch klingt. Perlentaucher und Serrano.

So, Solo to Denise, die ihre ersten Hits schon Anfang der 80er Jahre hatte, bei uns hier auf Radio Schlagerparadies diesmal wieder mit einer Maxi-Version gespielt. Ich schaue nochmal in unsere Grüße- und Wunschbox. Es kommt ein Musikwunsch aus Österreich rein, aus Mistelbach, der Sebastian Schumacher schreibt, er möchte gerne die Lancaster hören und du hast ihre Augen. Hier ist er.

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1: Ich bin Dirk Zeitler. Wegen der Ausbreitung eines großen Waldbrandes von Belgien in Richtung Deutschland spitzt sich die Lage für die Menschen in der grenznahen nordrhein-westfälischen Stadt Monschau zu. Die Feuerfront befindet sich nur noch etwa 3 Kilometer von der deutschen Grenze entfernt, teilte die Stadt in der Nacht auf ihrer Webseite mit. Im nur 20 Kilometer von Monschau entfernten Hürtgenwald können die Menschen dagegen vorsichtig aufatmen. Die Lage habe sich deutlich entspannt, teilte der Kreis am Abend mit. Zehntausende Menschen haben im Berliner Tiergarten bei großer Hitze die Techno-Parade Rave the Planet gefeiert. Es war die erste Großveranstaltung in der Hauptstadt nach dem islamistischen Terroranschlag am Rande des Christopher Street Day vor 3 Wochen.
2: Techno-Paraden sind eher bekannt für wummernde Bässe und laute Beats. Diesmal startete Rave the Planet aber ganz still. Mit einer Schweigeminute wurde an die Opfer des Terroranschlags beim CSD erinnert. Danach wurde zwischen Siegessäule und Brandenburger Tor dann ausgiebig getanzt. Für die Sicherheit sorgten rund 1500 Polizeikräfte. Auch ein Hubschrauber und Drohnen kreisten in der Luft. Thomas Brock, Nachrichtenredaktion.
1: Die Gewerkschaft Verdi fordert Pflegeeinrichtungen in Deutschland besser auf heiße Temperaturen vorzubereiten. Bund und Länder müssten ein Sofortprogramm auflegen, heißt es aus dem Verdi-Bundesvorstand.
3: Ein Großteil der Pflegeheime in Deutschland sei nicht auf hohe Temperaturen vorbereitet. Hitze sei für Beschäftigte unerträglich und für Bewohnerinnen und Bewohner lebensgefährlich, argumentiert die Gewerkschaft. Mehr Klimaanlagen und energetische Sanierung mit Geld vom Staat sollen die Bedingungen verbessern. Das wird auch schon von anderen Seiten gefordert. Allerdings explodieren die Kosten rund um Pflege sowieso schon. Die Bundesregierung will diese Kosten mit einer Reform senken. Jan-Henner Reitzer, Nachrichtenredaktion.
1: Zum Sport. Bei der Schwimm-EM in Paris hat Johannes Liebmann mit Weltrekord Gold über 1500 Meter Freistil gewonnen. Der 19-Jährige hatte auch schon Gold über 800 Meter gewonnen. Auch Bronze ging nach Deutschland an Oliver Klemet. Die deutsche Mixed-Staffel mit Lukas Mertens, Jarno Beschnitt, Linda Roth und Maja Toben über 4x200 Meter Freistil gewann zudem überraschend Silber.
0: Das Wetter für Deutschland.
1: Zum Wetter, die aktuelle Vorhersage des Deutschen Wetterdienstes. Der Sonntag bringt wechselnde Bewölkung. Vom Westen über die Mitte bis in den Osten kann es weiterhin zum Teil kräftige Schauer und Gewitter geben. In der Nordhälfte 20 bis 27 Grad, im Süden noch einmal schwülheiß bei 28 bis 33 Grad.
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1: Ich bin Diana Kramer. Wegen der Ausbreitung eines großen Waldbrandes in Belgien in Richtung Deutschland spitzt sich die Lage für die Menschen in der grenznahen nordrhein-westfälischen Stadt Monschau zu. Die Feuerfront im Hohen Venn befindet sich nur noch etwa 3 Kilometer von der deutschen Grenze entfernt, teilte die Stadt in der Nacht mit.
2: Die Stadt bittet die Bewohner einiger Ortsteile darum, sich auf eine mögliche Evakuierung vorzubereiten. Vorsorglich würden Löschmaßnahmen vorbereitet, damit im Falle eines Überspringens des Feuers auf deutsches Gebiet unmittelbar mit den Löscharbeiten begonnen werden kann. Die Einwohner sollen ein Notgepäck bereithalten und ihre Nachbarn informieren. Ganz anders sieht die Situation im nur 20 Kilometer entfernten Hürtgenwald aus. Dort habe sich die Lage deutlich entspannt, teilte der Kreis am Abend mit. Dirk Zeitler, Nachrichtenredaktion.
1: Die Energiekosten belasten Haushalte in Ostdeutschland weiterhin stärker als Verbraucher im Westen. Laut einer aktuellen Auswertung des Vergleichsportals Verivox liegen die Ausgaben für Wärme, Strom und Kraftstoffe im Osten im Schnitt um 16% über dem westdeutschen Niveau. Unter Berücksichtigung der Kaufkraft zahlt ein Musterhaushalt in westdeutschen Bundesländern gut 2.500 Euro dafür. In Ostdeutschland sind es laut Verivox fast 3.000. Zehntausende Menschen haben im Berliner Tiergarten die Technoparade Raid the Planet gefeiert. Es war die erste Großveranstaltung in der Hauptstadt nach dem islamistischen Terroranschlag am Rande des Christopher Street Days vor 3 Wochen.
3: Technoparaden sind eher bekannt für wummernde Bässe und laute Beats. Diesmal startete Rave the Planet aber ganz still. Mit einer Schweigeminute wurde an die Opfer des Terroranschlags beim CSD erinnert. Danach wurde zwischen Siegessäule und Brandenburger Tor dann ausgiebig getanzt. Für die Sicherheit sorgten rund 1500 Polizeikräfte. Auch ein Hubschrauber und Drohnen kreisten in der Luft. Bei Temperaturen bis 35 Grad ging es aber auch um Hitzeschutz. Ein Wasserwerfer der Polizei sorgte ebenso für Abkühlung wie einige Musiktrucks, die Wassernebel versprühten. Thomas Brock, Berlin.
1: Zum Sport. Bei der Schwimm-EM in Paris hat Johannes Liebmann mit Weltrekord Gold über 1500 Meter Freistil gewonnen. Auch Bronze ging an Deutschland, an Oliver Klemet. Die deutsche Mixstaffel über 4x200 Meter Freistil gewann außerdem überraschend Silber.
0: Das Wetter für Deutschland.
1: Zum Wetter, die Vorhersage des Deutschen Wetterdienstes. Vom Westen über die Mitte bis in den Osten gibt es heute zum Teil kräftige Schauer und Gewitter, sonst ein trockener Sonne-Wolken-Mix. In der Nordhälfte 20 bis 27 Grad, im Süden nochmal schwülheiß bei 28 bis 33 Grad. Zum Wochenstart morgen überall wechselhafter mit Regen und örtlich auch Gewittern, dazwischen aber auch freundliche Phasen. Dazu sinkende Temperaturen von 20 bis 28 Grad.

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1: Ich bin Diana Kramer. Die Waldbrandlage im Hürtgenwald in der Eifel hat sich etwas entspannt. Am Abend konnten die Einwohner des Ortsteils Gai in ihre Häuser zurückkehren. Komplett gelöscht sei das Feuer aber noch lange nicht, sagte ein Sprecher des Kreises Düren. Es müssten noch zahlreiche Glutnester bekämpft werden. Das könnte noch mehrere Tage dauern. Derweil bedroht ein Waldbrand in Belgien die nur 20 Kilometer entfernte Stadt Monschau. In der Nacht wurden die Bewohner dazu aufgerufen, sich auf eine Evakuierung vorzubereiten. Betroffen sind dort rund 5000 Menschen. Immer mehr Menschen aus Syrien wird in Deutschland der Status als Flüchtling aberkannt. Das teilte die Bundesregierung auf Anfrage der Linken mit. Die Zahlen sind im ersten Halbjahr deutlich gestiegen.
2: Bei fast jedem vierten Flüchtling aus Syrien, der überprüft wurde, ist der Schutzstatus zurückgenommen oder widerrufen worden. Das passiert vor allem dann, wenn sich die Lage in der Heimat ändert. Nach dem Sturz von Machthaber Assad sind viele Geflüchtete freiwillig zurückgekehrt. Auch gibt es seitdem deutlich weniger, die in Deutschland Asyl beantragen. Allerdings, die Sicherheitslage in Syrien ist in einigen Gebieten noch angespannt. Andere sind vom Krieg ziemlich zerstört. Auch deshalb werden derzeit kaum Menschen nach Syrien abgeschoben, auch wenn ihr Schutzstatus wegfällt. Thomas Borg, Nachrichtenredaktion.
1: Zum Sport. Speerwerfer Julian Weber hat bei der Leichtathletik-EM in Birmingham mit dem letzten Versuch Gold gewonnen. Trotz Schulterproblemen katapultierte der 31-Jährige den Speer auf 90,40 Meter und bezwang noch Teamkollege Nick Thumm. Weber sagte nach dem Wettkampf im ZDF:
3: Boah, ich musste einfach weiter werfen als Nick. Ne? Der hat so einen starken Wurf vorgelegt und ich wollte einfach zeigen, dass ich ein mentales Biest bin und im letzten Versuch, ich bin so froh, dass das geklappt hat. Ich bin so unfassbar froh.
1: Speerwerfer Julian Weber. Außerdem holte die Männerstaffel über 4x100 Meter Silber hinter Favorit Großbritannien. Und bei der Schwimm-EM in Paris hat Johannes Liebmann Gold über 1500 Meter Freistil gewonnen. Auch Bronze ging nach Deutschland an Oliver Klemet. Die deutsche Mixstaffel über 4x200 Meter Freistil gewann überraschend Silber.
0: Das Wetter für Deutschland.
1: Die Vorhersage des Deutschen Wetterdienstes. Vom Westen über die Mitte bis in den Osten gibt es heute zum Teil kräftige Schauer und Gewitter. Ansonsten wird es ein trockener Sonne-Wolken-Mix. In der Nordhälfte 20 bis 27 Grad, im Süden nochmal schwülheiß bei bis zu 33 Grad. Zum Wochenstart überall wechselhafter mit Regen und örtlich Gewittern, dazwischen aber auch freundliche Phasen. Dazu sinkende Temperaturen von 20 bis 28 Grad.
4: Und damit wünsche ich euch einen zauberhaften guten Morgen hier zum Schlagerfrühstück. Mein Name ist Antje Klann. Schön, dass ihr dabei seid.
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Absoluter Mitsinger am Sonntagmorgen und ganz ehrlich, bin noch ein ganz kleines bisschen müde, denn ich war gestern bei uns in der Nähe von Berlin zu einem ganz tollen Event mit einem Künstlerkollegen Kevin Neon und muss sagen, ich habe echt ganz viel Spaß gehabt und es war einfach nur wunderschön, ein großer Schlosspark, der im Dunkeln richtig toll beleuchtet erschien und man konnte ja bis tief in die Nacht dort verweilen bei den Temperaturen. Oh, es war einfach nur schön. Ich genieße diesen Sommer in vollen Zügen und ich hoffe, ihr auch. Ihr dürft mir gerne mal verraten, was habt ihr denn gestern Abend so gemacht oder was passiert bei euch am Wochenende? Gibt es richtig schöne Dinge, die ihr vielleicht loswerden wollt? Dann schickt mir doch eine Nachricht hier ins Studio unter 06805 699 110. Ich freue mich drauf, natürlich gepaart mit euren Musikwünschen. Und ich habe auch ein schönes Liebeslied jetzt für euch von Misha Kovar. Guten Morgen.

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Ihr seid natürlich dabei, hier bei Radio Schlagerparadies, damit einen wunderschönen guten Morgen an dieser Stelle. Und eure Musikwünsche sind natürlich auch am Start. Und die gibt es jetzt für André aus Hamm. Der wünscht nämlich allen einen schönen guten Morgen und einen gut gelaunten Start in den Sonntag. Und das mit Musik von Sabrina Berger. Und da heißt es auch gut gelaunt. Hey, was geht ab?

Musikapostel am Sonntagmorgen und damit nochmal herzlich willkommen hier zum Schlagerfrühstück auf Radio Schlagerparadies. Ich hoffe, ihr seid entspannt in den Morgen gestartet und wir sind natürlich an eurer Seite und haben wahnsinnig viel Musik vorbereitet und tolle Themen. Deswegen würde ich sagen, jetzt lauter drehen. Jetzt wird's nämlich mega mit Chris Kronauer.

Ja, und vielleicht ist ja der eine oder andere tatsächlich gerade auf der Autobahn unterwegs. Die ist mit Sicherheit noch richtig schön leer. Dann wünsche ich euch, wie euch, eine super schöne, entspannte Autofahrt. Und das natürlich mit Musik hier von Radio Schlagerparadies. Und damit nochmal einen schönen guten Morgen. Hier ist das Schlagerfrühstück. Mein Name ist Antje Klann und ich sag schön, dass ihr dabei seid. Mit Herz an von Pia Marlow.

Radio Schlagerparadies. Am Sonntagmorgen natürlich gern auch mit euren Musikwünschen. Und Sarah hat uns geschrieben und möchte ganz gern Musik hören von Ute Freudenberg und Christian Leis. Ich wünsche allen einen schönen erholsamen Sonntag, schreibt sie noch dazu. Das wünschen wir dir auch. Und die Augen eines Spielers, das ist ein wahnsinnig toller Song von den Zweien. Und deswegen habe ich gesagt, der muss auf jeden Fall in die Sendung. Euch einen schönen guten Morgen.

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2: Ich bin Diana Kramer. Vorsichtiges Aufatmen im Hürtgenwald in der Eifel. Die Lage beim dortigen Waldbrand hat sich weiter etwas entspannt. Am Abend konnten die Anwohner des evakuierten Ortsteils Gai zurück in ihre Häuser. Am Nachmittag hatte sich NRW-Ministerpräsident Henrik Wüst vor Ort ein Bild von der Lage gemacht. Er würdigte den unermüdlichen Einsatz der Rettungskräfte.
3: Wenn man die Arbeit der Menschen, die hier Brandbekämpfung machen, die unterstützen, ermessen will, glaube ich, kann man das in Ansehung der Dimension daran sehen, dass bisher keine Einwohner zu Schaden gekommen sind, keine Häuser zu Schaden gekommen sind. Ganz, ganz großer Dank dafür. Das geht nur, wenn ganz, ganz viele Menschen mit einem großen Herz große Taten vollbringen.
2: NRW-Ministerpräsident Wüst. Inzwischen bedroht allerdings nur rund 20 Kilometer weiter ein großer Waldbrand die Stadt Monschau. Das Feuer lodert in Belgien und rückt immer näher. Feuerwehr und THW haben Feldgrundstücke nahe der deutsch-belgischen Grenze gewässert, um einen Zeitvorsprung vor dem Feuer zu gewinnen. Die Lage gilt als äußerst angespannt. Auch in Monschau bereitet man sich auf Evakuierungen vor. In Berlin haben zehntausende Menschen die Techno-Parade Rave the Planet gefeiert. Es war die erste Großveranstaltung in der Hauptstadt nach dem islamistischen Terroranschlag beim CSD vor 3 Wochen.
4: Techno-Paraden sind eher bekannt für wummernde Bässe und laute Beats. Diesmal startete Rave the Planet aber ganz still. Mit einer Schweigeminute wurde an die Opfer des Terroranschlags beim CSD erinnert. Danach wurde zwischen Siegessäule und Brandenburger Tor dann ausgiebig getanzt. Für die Sicherheit sorgten rund 1500 Polizeikräfte. Auch ein Hubschrauber und Drohnen kreisten in der Luft. Bei Temperaturen bis 35 Grad ging es aber auch um Hitzeschutz. Ein Wasserwerfer der Polizei sorgte ebenso für Abkühlung wie einige Musiktrucks, die Wassernebel versprühten. Thomas Brock, Berlin.
2: Die Ukraine hat Russland erneut mit Drohnen angegriffen. Der Bürgermeister der Hauptstadt Moskau sprach bei Telegram von einer der größten Angriffswellen aus Kiew. Rund 600 Drohnen sollen auf die russische Hauptstadt abgefeuert worden sein. Der Großteil konnte abgewehrt oder zerstört werden, heißt es. Nach russischen Medienberichten waren Ziele Industrieanlagen und erneut ein Lager des russischen Online-Händlers Wildberries.
1: Das Wetter für Deutschland.
2: Die Vorhersage des Deutschen Wetterdienstes. Vom Westen über die Mitte bis in den Osten gibt es heute zum Teil kräftige Schauer und Gewitter. Ansonsten wird es ein trockener Sonne-Wolken-Mix. In der Nordhälfte 20 bis 27 Grad, im Süden nochmal schwülheiß bei bis zu 33 Grad. Zum Wochenstart überall wechselhafter mit Regen und örtlich Gewittern, dazwischen aber auch freundliche Phasen. Dazu sinkende Temperaturen von 20 bis 28 Grad.
5: Schlagerparadies. So eine kleine Abkühlung von oben tut eigentlich ganz gut. Ich sag guten Morgen zum Schlagerfrühstück. Mein Name ist Antje Klann.
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das ganz große Glück im Zug gefunden. Cliff und Rexona hier gehört auf Radio Schlagerparadies. Einen wunderschönen guten Morgen wünsche ich für alle, die jetzt vielleicht schon wach sind. Schön, dass ihr eingeschaltet habt. Und ich würde sagen, jetzt ist wieder Zeit für einen Musikwunsch von Klaus. Aus Pforzheim kommt er. Er grüßt vom Frühstückstisch und natürlich auch seine bessere Hälfte Jutta, die wunderbare Frau, mit der ich gern mein Leben teile, hat er noch dazu geschrieben. Ach, da ist schon ganz viel Liebe am frühen Morgen. Das finde ich toll und das wird natürlich belohnt mit deinem Musikwunsch. Olaf Berger, Alles oder dich? Alles.

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0: Die wunderbare Maria Levin wie beim ersten Tanz. Hier gehört auf Radio Schlagerparadies damit nochmal einen schönen guten Morgen um kurz nach 8 Uhr, wo mit Sicherheit ganz, ganz viele jetzt draußen sitzen und frühstücken und rausschauen und denken, okay, es regnet heute, was machen wir denn da Schönes? Ganz ehrlich, ich finde das schön, dass mal so ein bisschen Ruhe reinkommt, weil nachts schlafen bei den Temperaturen ist schon echt anstrengend. Aber gar nicht anstrengend sind eure Musikwünsche und da freue ich mich immer sehr drüber. Die dürft ihr gerne weiter hier ins Studio schicken unter 06805 699 110. Und wir hören jetzt mal in den nächsten Gruß rein.
1: Guten Morgen, liebes Team von Radio Schlagerparadies. Hier ist der Olli aus Coburg in Oberfranken. Heute habe ich meinen letzten Urlaubstag, bin gerade bei der Hausarbeit bügeln. Meine Lieblingsbeschäftigung, hahaha. Und ich habe einen Musikwunsch, und zwar von Udo Jürgens, Die Sonne und Du, wegen der Vorfreude auf den nächsten Sommerurlaub.

Weil man Herz dich braucht, meint Noel Tierhaus. Und ganz ehrlich, ich find's wunderbar und brauch euch auch hier für eure Lieblingsmusik. Wenn ihr nämlich sagt, oh, den Song, den würde ich gerne mal wieder im Radio hören, dann schickt ihn mir gerne übers Gruß- und Wunschformular auf schlagerparadies.de und dann spiele ich ihn vielleicht schon in der nächsten Stunde. Jetzt habe ich aber eine ganz, ganz tolle Künstlerin und Kollegin, Anna-Karina Wojcak, mit einem wahnsinnig tollen Song. Und die hat ja in diesem Jahr wirklich einiges auf die Beine gestellt. Unzensiert heißt es da.

0: Radio Schlagerparadies am Sonntagmorgen. Und ganz ehrlich, ich bin sehr, sehr froh, diesen Job machen zu dürfen, weil ich euch und eure Geschichten immer wieder kennenlernen darf. Ob es vielleicht ganz persönlich ist bei irgendwelchen tollen Reisen, die wir miteinander unternehmen hier von Radio Schlagerparadies. Oder wenn es eure Musikwünsche sind, wo ihr eigentlich quasi auch mal aus eurem Leben etwas plaudert. Und über den nächsten Gruß und Wunsch habe ich mich sehr gefreut und das ist so ein kleiner Appell an uns alle und wir hören mal ganz aufmerksam in den nächsten Beitrag rein von einer unserer Hörerinnen.
1: Guten Morgen Antje, guten Morgen liebe Schlagerparadies-Gemeinde, hier ist Ute aus Großdüngen bei Hildesheim. Ich war heute Morgen schon fleißig, habe für meine Nachbarn hier in der Seniorenwohnanlage einen Blätterteig gemacht mit Kaffee, Sahne, Mascarpone, Cremefüllung und möchte auf diesem Weg jedem sagen, habt keine Angst vor einem Schritt in ein Seniorenwohnheim. Es kann auch eine sehr bereichernde Erfahrung sein. Das habe ich gemacht und ich wünsche mir für heute zum Sonntag Franziska mit Haut und Haar. Habt alle einen schönen Sonntag. Passt gut auf euch auf.
0: Ja, Ute, und damit hast du mir ganz viel Gänsehaut bereitet und vielleicht einigen Hörern da draußen auch. Ich wünsche dir einen zauberhaften Sonntag und hier dein Musikwunsch. Ich bin

Die aktuelle Single von Helene Fischer. Und die können ja mittlerweile mit Sicherheit auch alle mitsingen. Ihr hört Radio Schlagerparadies. Ich wünsche euch einen wunderschönen guten Morgen um kurz vor neun. Und da gibt es Grüße von Gudrun aus Meißen. Die grüßt nämlich aus dem wunderschönen Bayern. Und sie sind gerade auf dem Weg nach Sachsen, wünschen eine staufreie Fahrt und einen schönen Sonntag. Gudrun und Jürgen, dann würde ich sagen, euch auf jeden Fall eine staufreie Fahrt. Aber ich denke mal, allzu viel ist noch nicht auf den Straßen los, aber mit den Amigos wird es auf jeden Fall unterhaltsam. Einen schönen guten Morgen!

Ich bin heute, glaube ich, reif für ein Mittagsschläfchen, denn ich habe gestern Abend eine wirklich tolle Veranstaltung besucht, und zwar im Schlosspark in Oranienburg. Das liegt bei Berlin, und da wurde ab 18 Uhr alles ganz wunderbar illuminiert. In einem fantastischen Lichtermeer konnte man eintauchen, und das war natürlich, als die Sonne dann untergegangen ist, was ganz Wundervolles. Und ich habe einen tollen Kollegen dort getroffen, und wir haben uns vor 2 Tagen miteinander am Telefon unterhalten, und er sagt: Mensch, komm einfach vorbei, besuch mich und wir machen ein schönes Duett zusammen. Ich sage: Wie? Ja, das haben wir innerhalb von 2 Tagen auf die Beine gestellt und gestern Abend zusammen gesungen. Es war echt ein schöner Abend. Ich sage nochmal herzlichen Dank an Kevin Neon, ein toller Kollege, und jetzt habe ich ihn auch für euch musikalisch hier bei uns am Sonntagmorgen. Allein, allein, seine Single hier gehört bei uns bei Radio Schlagerparadies. Ich wäre so

ich höre sie so gerne. Christine Stark, Dich zu lieben. Damit einen wunderschönen guten Morgen hier zum Schlagerfrühstück auf Radio Schlagerparadies, wo natürlich gerne eure Musikwünsche hier ins Studio flattern dürfen, damit mir nicht so langweilig wird. Ihr schickt mir einfach eine Nachricht, gerne als WhatsApp-Sprachnachricht unter 06805 699 110 und dann kommt euer Lieblingslied hier gerne gleich im Radio. Und Simone hat sich einen Song gewünscht von Linda Feller. Mit Sonne geht das leichter. Das finde ich auch. Einen schönen guten Morgen.

0: Ja, wir spielen auch eure Playlist hier bei uns bei Radio Schlager Paradies. Das heißt, ihr dürft euch wünschen, was wir hier im Radio spielen und das unter 06805699110 als WhatsApp-Sprachnachricht und die habt ihr auch schon gut genutzt heute. Ich sag herzlichen Dank dafür.
1: Guten Morgen, Bettina aus Köln. Ich tue jetzt gleich mit meinem Mann Heinz frühstücken. Er geht gerade Brötchen holen und da fiel mir ein, das Lied von Stefan Solke, Der Kaffee ist fertig. Das habe ich schon ewig nicht mehr gehört. Es wäre schön, wenn ihr das mal spielen würdet. Vielen Dank und liebe Grüße und schönen Sonntag.
0: Na, das wünschen wir dir auch. Und ich habe den Song jetzt rausgesucht von Peter Cornelius. Und damit einen ganz entspannten, schönen Start hier in den Sonntag um kurz nach 9:00.

ist doch mal eine schöne Herausforderung, einfach mal an die Tür zu klopfen und bei jemand vorbeizuschauen und Hallo zu sagen. Probiert es doch einfach mal aus. Vielleicht habt ihr ja den einen oder anderen schon lange nicht mehr gesehen. Dann würde ich sagen, einfach mal anklopfen oder anrufen und sagen, hey, hier bin ich. Ich komme jetzt heute einfach mal zu Besuch. Das ist eine schöne Sache. So, und wer besucht uns jetzt musikalisch? Norman Langen mit seiner aktuellen Single Die Liebe schafft das schon. Guten Morgen. Die Liebe.

Alexander Martin und ich sage einen wunderschönen guten Morgen für alle, die jetzt neu eingeschaltet haben. Ihr hört Radio Schlagerparadies, das Schlagerfrühstück mit ganz viel guter Musik, die euch gute Laune bereitet. Und die nächste kommt von Udo aus Dortmund. Er hat nämlich einen Musikwunsch hier ins Studio geschickt. Übers Gruß- und Wunschformular geht das nämlich super einfach auf schlagerparadies.de und er schickt Grüße an die Frau Martina. Hab dich ganz doll lieb, schreibt er noch dazu. Und sportliche Grüße gehen auch noch raus an den BVB 09. Das Ganze, Entschuldigung, mit Musik von Semino Rossi und Rosanna Rocci. Unbeschreiblich weiblich, umständlich männlich.

Ich glaube, da ist hier jemand sehr, sehr glücklich, denn das ist ein richtig cooler Song für alle, die schwer verliebt sind. Für immer du von Alexandra Hofmann. Und euch wünsche ich jetzt an dieser Stelle einen schönen Sonntagvormittag. Der ein oder andere ist vielleicht ja sogar schon bei der Planung des Mittagessens oder andere Teil sitzt vielleicht noch zu Hause im Schlafanzug und lässt alle Fünfe gerade sein, besonders in den Regionen, wo es mal so richtig geregnet hat. Da kann man heute so einen Faulenzer-Sonntag mal draus machen. In Berlin-Brandenburg, da hat es heute geschüttet ohne Ende und ich glaube, da wird da mit Sicherheit der ein oder andere auch sitzen und sagen, nö, ich bleib heute zu Hause und mach einfach nur das Radio lauter und lass mir die Sonne auf den Bauch scheinen. Vielleicht ja auch von Klusheimen. Für immer Sommer heißt es da. Ja, ist eine schöne Vorstellung.

Ich sage einen schönen guten Morgen. Mittlerweile ist es kurz vor 10 Uhr hier bei Radio Schlager Paradies. Und da gibt es ein wunderbares Duett. Ganz ehrlich, die beiden, die finde ich sehr, sehr gut. Vanessa und Giovanni, die haben sich irgendwann mal gefunden. Und meine Mama warnte mich vor dir. Ist eine echt coole neue Single. Die müssen wir euch jetzt hier mal vorspielen bei uns. Und damit wünsche ich euch einen schönen guten Morgen.

0: Ein leeren, legendärer Song aus dem Jahr 1991 von Pur, Lena, hier gehört auf Radio Schlagerparadies. Und jetzt ist wieder Zeit für einen Musikwunsch und da hat jemand Geburtstag.
1: Hallo, liebe Schlagerparadies. Unser Opa, der wird heute 85 und der wünscht sich das Lied Liebe das Leben. Und wir sind dem Sender immer treu und das ist der beste Sender. Unser Opa feiert den Sender richtig auch. Er ist der Helmut aus Hettingen.

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1: Ich bin Diana Kramer. Wieder ein großer Waldbrand, wieder in NRW. Aktuell spitzt sich die Lage in der Stadt Monschau weiter zu. Durch einen riesigen Waldbrand in Belgien könnte es am Vormittag zu einer starken Rauchbelastung kommen, warnen die Behörden. Die Feuerfront sei nicht mehr weit von der deutschen Grenze entfernt. Die Feuerwehr bereite sich auf ein Übertreten der Flammen vor, sagte Einsatzleiter Philipp Krüger am frühen Morgen.
2: Aktuell steht der Wind noch sehr günstig, sodass die Bereiche im Monschauer Raum nicht im Gefahrenbereich liegen. Sollte sich jedoch nach Wetterprognosen der Wind drehen, könnte es hier zum Gefahrenbereich kommen, den wir zurzeit vorbereiten, um hier einen großmöglichen Puffer an Zeit zu gewinnen.
1: Feuerwehrsprecher Philipp Krüger. Vorsichtiges Aufatmen dagegen 20 Kilometer weiter in Hürtgenwald in der Eifel. Die Lage beim dortigen Waldbrand hat sich weiter etwas entspannt. Am Abend konnten die Anwohner des evakuierten Ortsteils Gai wieder zurück in ihre Häuser. Komplett gebannt ist die Gefahr dort aber noch nicht. Immer mehr Menschen aus Syrien wird in Deutschland der Status als Flüchtling aberkannt. Das teilte die Bundesregierung auf eine Anfrage der Linken mit. Die Zahlen sind im ersten Halbjahr deutlich gestiegen.
3: Bei fast jedem vierten Flüchtling aus Syrien, der überprüft wurde, ist der Schutzstatus zurückgenommen oder widerrufen worden. Das passiert vor allem dann, wenn sich die Lage in der Heimat ändert. Nach dem Sturz von Machthaber Assad sind viele Geflüchtete freiwillig zurückgekehrt. Auch gibt es seitdem deutlich weniger, die in Deutschland Asyl beantragen. Allerdings, die Sicherheitslage in Syrien ist in einigen Gebieten noch angespannt. Andere sind vom Krieg ziemlich zerstört. Auch deshalb werden derzeit kaum Menschen nach Syrien abgeschoben, auch wenn ihr Schutzstatus wegfällt. Thomas Borg, Nachrichtenredaktion.
1: Zum Sport. Bei der Schwimm-EM in Paris hat Johannes Liebmann mit Weltrekord Gold über 1500 Meter Freistil gewonnen. Auch Bronze ging nach Deutschland an Oliver Klemet. Die deutsche Mixstaffel über 4x200 Meter Freistil gewann außerdem überraschend Silber. Gold und Silber auch für Deutschlands Leichtathleten. Speerwerfer Julian Weber hat EM-Gold in Birmingham gewonnen. Silber ging an Nick Tum. Auch die Männerstaffel über 4x100 Meter holte Silber.
0: Das Wetter für Deutschland.
1: Die Vorhersage des Deutschen Wetterdienstes. Vom Westen über die Mitte bis in den Osten gibt es heute zum Teil kräftige Schauer und Gewitter. Ansonsten wird es ein trockener Sonne-Wolken-Mix. In der Nordhälfte 20 bis 27 Grad, im Süden nochmal schwülheiß bei bis zu 33 Grad. Zum Wochenstart überall wechselhafter mit Regen und örtlich Gewittern, dazwischen aber auch freundliche Phasen. Dazu sinkende Temperaturen von 20 bis 28 Grad.
4: Mit dem Schlagerfrühstück am Sonntagmorgen. Mein Name ist Antje Klann. Schön, dass ihr eingeschaltet habt.
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Unser Kollege Frank Neuenfels, wenn endlich wieder Sommer ist, seine aktuelle Single hier auf Radio Schlagerparadies. Damit nochmal einen herzlichen guten Morgen in die Runde. Und wenn ihr sagt, oh, ich habe einen Song, oh, der gefällt mir auch wahnsinnig gut und den würde ich gerne mal wieder im Radio hören, dann dürft ihr mir gerne eure Musikwünsche hier ins Studio schicken unter 0680 5699 110 als WhatsApp-Sprachnachricht. Freue ich mich sehr drauf. Und dann läuft vielleicht euer Lieblingssong hier schon gleich im Radio. Jetzt habe ich aber Musik erstmal selber zusammen.

Besser geht nicht, meint Daniel Johnson. Ganz ehrlich, besser geht auch nicht. Ihr seid wirklich schon sehr ausgeschlafen und wach und ich sage tausend Dank für die vielen, vielen unglaublichen Musikwünsche, die wir natürlich wahnsinnig gerne nach und nach erfüllen. Und wenn ich es in dieser Stunde nicht schaffen sollte, ganz ehrlich, na dann gebe ich die gleich weiter an meinen Kollegen Volker Schommer mit Wünsch dir was, ist er danach nämlich am Start. Aber dein Silvia, den habe ich jetzt rausgepickt. Aus Dormagen kommt sie und wünscht der Familie, ihrem Mann Dirk, einen schönen und entspannten Sonntag mit einem richtig coolen Song von Claudia Jung und Rosanna Pyrenik. Domani l'amore vincerà. Und richtiger Mitsinger, den mag ich wahnsinnig gern. Aus dem Jahr 1996 dürfen wir jetzt gerne mal lauter drehen.

Schikan hier auf Radio Schlagerparadies mit seinem Löwenherz. So, und ich habe jetzt eine Sache, die ich euch unbedingt kundtun möchte, denn wir hatten das ja vor kurzem schon mal, dass wenn man auf der Alexa Radio Schlagerparadies hören wollte, dass das nicht so richtig geklappt hat. Und jetzt haben wir da schon wieder so ein Problemchen. Und da ist es ganz, ganz wichtig, dass ihr auf jeden Fall sagt, Alexa, aktiviere Radio Schlagerparadies auf Skill. Dann installiert sich der kostenlose Skill nämlich automatisch und ihr habt nie mehr Probleme, Tatsache, das Programm zu starten. Bitte auf jeden Fall gerne diesen Beitrag, den wir bei uns natürlich auch auf Social Media haben, in den Stories mal teilen. Oder ihr geht einfach beim Nachbarn klingeln und sagt, übrigens, ne, wenn das bei dir nicht funktioniert, dass du Radio Schlagerparadies hörst, dann auf diesem Wege funktioniert es auf jeden Fall. So, und jetzt gibt's neue Musik von Andrea Berg. Das kann uns keiner nehmen. Ja, da dürft ihr jetzt mal richtig aufdrehen, wenn ihr uns jetzt zum Beispiel über die Alexa hört. Ich wünsche euch einen schönen guten Morgen hier bei uns.

0: Sonntagmorgen hier bei Radio Schlagerparadies und jetzt ist wieder Zeit für einen Musikwunsch.
1: Hier ist die Moni aus Wiel. Hallöchen. Ich wünsche mir von Christian Anders ein Zug nach nirgendwo, weil meine Nichte Susi und meine Großnichte Frieda unterwegs sind mit dem Zug nach Berlin. Und ich grüße sie ganz herzlich. I love you, ihr Mädels, eure Tante Moni.

0: Mit mir.
1: Einen wunderschönen guten Morgen hier nochmal von Radio Schlager Paradies. Schön, dass ihr eingeschaltet habt und ja, der Sommer, der ist ja derzeit wirklich wie aus dem Bilderbuch. Wir werden den genießen in vollen Zügen, bevor die Temperaturen wieder richtig in den Keller gehen und der Herbst Einzug hält. Würde ich sagen, genießen wir die Ferienzeit für alle, die noch Ferien haben, in vollen Zügen und das musikalisch mit Dennis Wilms.
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1: Toller Typ, der Timo, den wir natürlich auch schon bei Radio Schlagerparadies auf diversen Events kennenlernen durften. Euch wünsche ich an dieser Stelle um kurz vor 11 eine schöne Zeit hier bei uns. Natürlich haben wir noch das eine oder andere musikalische Schmankerl für euch. Jetzt erstmal Kerstin Ott. Irgendwann vielleicht, ja, wir sollten nicht alles so aufschieben, oder?

Ja, da düsen sie ab, Vincent Groß und die Stereo Brothers mit Amore, mit Mio. Hier gehört auf Radio Schlagerparadies. Ja, und ich düse jetzt auch langsam ab, denn für mich heißt es auf Wiederhören sagen, denn mein Kollege, der steht jetzt in den Startlöchern und wird hier das Zepter übernehmen mit Wünsch dir was. Volker Schommer, der übernimmt jetzt hier bei uns bei Radio Schlagerparadies. Euch wünsche ich noch einen schönen Sonntag und hab natürlich noch ein bisschen Musik vorbereitet. Und da gibt es jetzt für euch Laura Wilde mit ihrem ungarischen Blut. Ich sag bis dann, eure Antje Klann. Tschüss.

0: Und damit geht's rein in den Sonntagvormittag hier auf Radio Schlagerparadies mit euren Grüßen und Wünschen und mit mir. Mein Name ist Volker Schommer. Schön, dass ihr mit dabei seid. Hallo.
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0: der Gerry Friedle.
1: Bis in die Unendlichkeit.
0: Bis in die Unendlichkeit. Der DJ Ötzi, ich schwöre, richtig schöner Titel von ihm. Er kann ja auch nicht nur Party, er kann ja auch manchmal Dinge, die so ein bisschen ans Herz gehen. Das hat er auch mittlerweile richtig gut drauf. Der Anton aus Tirol. Eure Grüße und Wünsche hier auf Radio Schlagerparadies am Sonntag. Das ist der Sinn und Zweck dieser Sendung. Das heißt, für euch ganz einfach reinschreiben in unsere Gruß- und Wunschbox unter radioschlagerparadies.de oder ganz einfach mir erzählen unter der 06805 699 110, euer direkter Draht zu mir ins Studio per Telefon oder WhatsApp oder direkt über unsere kostenlose Radio Schlager Paradies App. Jetzt gleich gibt es erstmal was von den Schlagerpiloten und zwar Kosamui. Ihr aktuelles Album ist ja jetzt gerade rausgekommen und damit waren sie ja diese Woche bei uns auch im Studio auf Radio Schlager Paradies, haben uns einiges dazu erzählt. Die beiden Spezialisten, die keine wirklichen Piloten sind, aber immerhin original Pilotenuniformen tragen. Die Silke aus Auenwald hat sich da nämlich was gewünscht. Kosamui für ihren Mann, den sie ganz doll lieb hat. Und einen anderen Musikwunsch habe ich auch von den Schlagerpiloten. War ein anderer Titel. Nichtsdestotrotz, auch für den Frank Müller gibt es was von den Schlagerpiloten. Und ich habe dann anschließend Forstberg featuring Linda Jung. Der aktuelle Titel für den Martin aus Ilmenau in Thüringen. An die bezaubernde Linda Jung schreibt er. Und vielen Dank für den ganz tollen Song. Ja, dem schließen wir uns an hier auf Radio Schlagerparadies.

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Irgendwo die Ariane Perl mit ihrem aktuellen Titel auf Radio Schlagerparadies. Euer Sonntagvormittag. Natürlich mit euren Grüßen und Wünschen. Und weil gerade bei aktuellen Titeln sind, gleich kommt noch eine Maria Voskania mit ihrem ersten letzten Kuss. Und den feiert der Martin aus Waiblingen gleich mit uns ab. Das liegt in Baden-Württemberg. Und der grüßt alle, wünscht einen schönen Sonntag und grüßt ganz besonders herzlich Alida Gülcan und Tobias. Und vorher feiern wir mit Daniel Munoz noch Pokitimas. Alles, was du willst, beziehungsweise was du hast, für die Yvonne aus Bad Säckingen. Die hat nämlich heute ihren letzten Urlaubstag und den versüßen wir natürlich mit ihrem Musikwunsch. Grüßt ihre Familie, alle, die sie kennen, und alle sollen mal einen richtig schönen Urlaubssonntag genießen. Los geht's.

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0: starker neuer Titel von Alessa. Zwischen deinen Zeilen, das Ding wird richtig noch abgehen. Da bin ich mir ziemlich sicher. Auch bei uns zum Beispiel in der Schlagerparade, da ist er noch nicht drin, aber wahrscheinlich kommt er auch da rein. Das sollte eigentlich kein Problem sein. Die singende Tierärztin, sie hat es mal wieder geschafft, einen richtig tollen Titel an den Start zu schieben. Wünsch dir was, das ist das Motto dieser Sendung. Und manchmal kann man sich mit seinen Grüßen und Wünschen ja auch ein bisschen ganz beliebt machen bei seinen Arbeitskollegen. Zum Beispiel der Lukas aus Kleve, der hat sich das Ganze nochmal durch die Birne sacken lassen und gemeint, er grüßt seine Arbeitskollegen Niklas und Lea. Das ist noch soweit okay. Und diese Sonntagsschicht macht einfach nur Spaß im Radio. Und er wünscht dem Niklas, jetzt wird's spannend, zudem viel Glück und viele Wadenkrämpfe für seinen anstehenden Marathon. Also ich würde dann morgen aufpassen, was in meinem Kaffee drin ist. Einen schönen Sonntag wünscht er der Lukas aus Kleve und das dann gleich mit Michael Wendler. Das werde ich auch noch überleben. Vorher gibt's einen Musikwunsch, der hat mich erreicht unter der 06805699110 per WhatsApp.
1: Guten Tag, ich bin der Mario aus Pritzweig. Ich möchte den Rüdiger Schreier grüßen. Der ist gerade am Flechentiner See auf dem Campingplatz. Könnt ihr Christina Bach spielen? Dankeschön.

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1: Um mal dabei zu bleiben, richtig geiler Titel von Mitch Keller, wir feiern diese Nacht. Seine aktuelle Nummer natürlich in der Radioschlagerparadies-Version. Das Ding macht richtig Laune und wird auch noch richtig gut abgehen. So, 11 Uhr gleich 50 Minuten, wir starten gleich rein in den Sonntagmittag. Und zwar unter anderem mit dem Top-Quiz am Sonntag, danach wieder mit euren Grüßen und Wünschen hier auf Radioschlagerparadies. Zwei davon habe ich vorher noch. Zum einen gibt es nämlich einen Skandal im Sperrbezirk. Vor allem der Spider-Murphy-Gang, das ist ein Musikwunsch von der Mirjam aus Hörhof. Und die grüßen Steffel, den Radladerfahrer. Und sie ist wohl die Blondine. Die grüßt auf eine gute Maisernte. Und vorher habe ich noch einen Musikwunsch, der ist reingekommen unter der 06805699110.
2: Hallo, liebes Schlagerparadies-Team. Hier ist die Sarah. Und ich wünsche mir von hier bis unendlich von Helene Fischer und grüße damit meinen allerliebsten Schatz. Viele lieben Grüße ins Studio. Tschüssi.

0: ist ein italienischer Player hier auf Radio Schlagerparadies. L'amore e bella, Damiano Maiolini. Und damit ist es jetzt kurz nach 12 Uhr.
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2: Ich bin Diana Kramer. Wieder ein großer Waldbrand und wieder könnte es NRW treffen. Ein großer Waldbrand in Belgien nähert sich der deutschen Grenze. Die Feuerfront ist laut der belgischen Behörden schon mehr als einen Kilometer breit. Direkt an der Grenze liegt die nordrhein-westfälische Stadt Monschau. Dort bereite man sich auf ein mögliches Übertreten der Flammen vor. Einsatzleiter Philipp Krüger.
3: Aktuell steht der Wind noch sehr günstig, sodass die Bereiche im Monschauer Raum nicht im Gefahrenbereich liegen. Sollte sich jedoch nach Wetterprognosen der Wind drehen, könnte es hier zum Gefahrenbereich kommen, den wir zurzeit vorbereiten, um hier einen großmöglichen Puffer an Zeit zu gewinnen.
2: Einsatzleiter Philipp Krüger. Vorsichtiges Aufatmen dagegen 20 Kilometer weiter in Hürtgenwald in der Eifel. Die Lage beim dortigen Waldbrand hat sich weiter etwas entspannt. Am Abend konnten die Anwohner des evakuierten Ortsteils Gai zurück in ihre Häuser. Komplett gebannt ist die Gefahr dort aber noch nicht. Schockmoment am Münchner Flughafen. Nach einem Zwischenfall wurde am Nachmittag eine Start- und Landebahn zeitweise gesperrt. Mittlerweile läuft der Betrieb wieder normal.
4: Kurz nach dem Start war die Maschine von Vietnam Airlines am Nachmittag wieder nach München zurückgekehrt. Am Flugzeug wurden Schäden an Reifen und Fahrwerk festgestellt. Weil es nicht mehr selbst rollen konnte, wurde es in einen Hangar geschleppt. Auf dem Rollfeld mussten Reifenteile eingesammelt und Schäden an der Fahrbahn repariert werden. Wie es zu dem Zwischenfall kam, ist noch unklar. Aus München, Julia Wasilkow.
2: Hurricane Lala hat auf Hawaiis größter Insel Big Island für zerstörerische Winde und massive Niederschläge gesorgt. Infolge des Sturms fiel dort in mehr als 63.000 Haushalten der Strom aus. Örtliche Medien berichten auf der Insel von umgestürzten Bäumen, Straßensperren und Überschwemmungen. Laut dem US-Hurricane-Zentrum drohen auch auf anderen Inseln wie Maui oder Lanai orkanartige Böen und Starkregen. Und zum Sport. Amanal Petros ist erstmals Marathon-Europameister. Der WM-Zweite gewann in Birmingham das Rennen mit einem Meisterschaftsrekord von 2 Stunden, 9 Minuten und 11 Sekunden.
1: Das Wetter für Deutschland.
2: Die Vorhersage des Deutschen Wetterdienstes. Heute im Osten und Südosten gebietsweise schauerartige Regenfälle, vereinzelt gewittrig. Ab dem Nachmittag zunächst Auflockerungen, später dann vom Saarland bis ins Erzgebirge neue Schauer und Gewitter, lokal Unwetter. Sonst meist trocken bei 20 bis 27 Grad in der Nordhälfte, im Süden erneut schwül heiße 28 bis 33 Grad. Morgen in der Südhälfte nass und mit 26 Grad maximal nicht mehr ganz so warm.
0: 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Und damit steigen wir ein in den Sonntagmittag, gleich mit dem Top-Quiz am Sonntag. Danach wieder mit euren Grüßen und Wünschen und jetzt mit dem Team 5. Mein Name ist Volker Schaumer, schön, dass ihr dabei seid.
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0: schönen Sonntagmittag hier auf deinem Lieblingssender. 100 Euro jetzt sofort für dich, wenn du uns diese Quizfrage richtig beantworten kannst. Komm, die schießt du mal kurz hier raus. 100 Euro für dich.
1: Wenn du in einem Autorennen den zweiten überholst, auf welchem Platz bist du dann?
0: Wenn du in einem Autorennen den zweiten überholst, na, auf welchem Platz bist du dann? Jetzt 100 Euro Direktüberweisung hast du sofort auf deinem Konto. Gewinnhotline ist die 0137 90 30 400. 12.07 Uhr löst die Frage. 100 Euro Sofortgewinn. 0137 90 30 400 für 50 Cent aus allen deutschen Netzen. Ich freue mich auf dich.
2: Mitmachen kann man ab 18. An Minderjährige werden keine Gewinne ausgezahlt. Jeder Anruf kostet 50 Cent aus allen deutschen Netzen. Bitte darauf achten, dass nicht jeder Anruf, der Kosten produziert, auch automatisch ins Studio gelangt. 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
0: Wenn du in einem Autorennen den zweiten überholst, auf welchem Platz bist du dann? 0137 90 30 400 0137 90 30 400 für 50 Cent aus allen deutschen Netzen. 100 Euro überweisen wir dir sofort. Die Frage musst du mir beantworten. Die Frage, wenn man einer Chrissy in der Disco einen Zettel zusteckt, dann muss man sich erstmal hinter 600 anderen Zetteln verstecken, die sie schon zugesteckt bekommen hat. Gell, Chrissy? Hallo, freu mich.
3: Was ist das denn wieder?
0: Freu mich, dass du da
3: Hey. Ja, schön, hier zu sein.
0: Wie schön, das ist doch wunderbar. Geld ist heute auf das Hörerskonto,
3: ja, ganz
0: ne?
3: sicher sogar.
0: Also, das Geld ist heute ganz sicher sogar auf deinem Konto, wenn du es hier gewinnst. Hier nochmal die Frage.
1: Wenn du in einem Autorennen den zweiten überholst, auf welchem Platz bist du dann?
0: Da ist jemand live in der Sendung. Was für ein schrilles Telefonklingeln. Hallo, wer ist denn live hier?
4: Hallo, schönen guten Tag, hier ist der Dietmar.
0: Dietmar, ich grüße dich. Hallo.
4: Hallo.
0: Dietmar, was kommt denn raus bei unserer Frage?
4: Das ist der zweite Platz.
0: Richtig! Dietmar! Das ist doch... Dietmar, jetzt mal ganz ehrlich, vor 10 Sekunden keine 100 Euro gehabt und jetzt sofort 100 Euro auf dem Konto. Ist das toll?
4: Das ist prima, heute ist ein Sonntag. Jawohl.
0: So, das ist spitzenmäßig. Bleib mal am Telefon, wir überweisen dir das Geld sofort. Ich stelle dich rüber in die Gewinnredaktion. Viel Spaß mit 100 Euro, ja? Tschüss.
4: Alles klar, danke, tschüss.
0: So, machen wir direkt weiter. Zack. Neue Frage, neues Glück.
1: Ein Ehepaar macht ein romantisches Picknick. Sie haben 5 Kinder. 3 davon haben auch schon je 2 Kinder. Wie viele Personen sind insgesamt beim Picknick?
0: Aha, ein Ehepaar macht also ein romantisches Picknick. Sie haben 5 Kinder, 3 davon haben auch schon je 2 Kinder. Wie viele Personen sind insgesamt beim Picknick? 0137 90 30 400 0137 90, 30, 400 für 50 sind aus allen deutschen Netzen.
1: Ein Ehepaar macht ein romantisches Picknick. Sie haben 5 Kinder. 3 davon haben auch schon je 2 Kinder. Wie viele Personen sind insgesamt beim Picknick?
0: So, Chrissy, der Dietmar, der hat sein Geld schon am Konto?
3: Ja, das wird jetzt gleich veranlasst.
0: So, da muss ich jetzt ganz ehrlich sagen, da brauchen wir ja nur noch jetzt die richtige Lösung. Weißt du, was rauskommt? Dann sag's uns bitte. Lisa war schon mal in der vorherigen Sendung da und meinte das. Lisa, deine Lösung lautet?
5: 7.
0: 7?
5: Naja, das Ehepaar und die 5 Kinder, das macht 7.
0: Na, das ist leider nicht richtig, nee. Nee, da müssen wir nochmal ran, da Suche geht weiter, das ist nicht richtig, Chrissy, ne?
3: Ja, die Suche geht weiter, aber mit doppelt so viel Geld. Ich lege nochmal 100 Euro drauf, jetzt geht's um 200 Euro garantierter Gewinn.
0: Jetzt komm bitte mit auf die nächste Reise hier und löst das Ding 0137 90 30 400. 0137 90 30 400 für 50 Cent aus allen deutschen Netzen. Nochmal ein Ehepaar macht ein romantisches Picknick. Sie haben 5 Kinder, 3 davon haben auch schon je 2 Kinder. Aber jetzt die Frage, wie viele Personen sind insgesamt beim Picknick? Jetzt bitte rein in die Leitung 0137 90 30 400. 0137 90 30 400 für 50 Cent aus allen deutschen Netzen. Frage ist lang, da hören wir sie nochmal.
1: Ein Ehepaar macht ein romantisches Picknick. Sie haben 5 Kinder. 3 davon haben auch schon je 2 Kinder. Wie viele Personen sind insgesamt beim Picknick?
0: Die Frau Biedermann war auch schon mal in einer anderen Sendung da und meinte das. Ihre Lösung lautet?
6: Ich denke 10.
0: Ah, sind Sie ganz sicher?
6: 10 Personen.
0: Frau Biedermann, es tut mir leid, Ihnen das sagen zu müssen. Das ist nicht richtig. Ja, das tat mir besonders leid. Ist nicht richtig, Frau Biedermann. Nochmal zuhören, Chrissy. Die Reise geht weiter.
3: Ja, die

0: heute überwiesen und heute auf dem Konto.
1: Das sage ich doch gleich mal. Bamalam! 0137 90 30 400. 0137 90 30 400 für 50 sind aus allen deutschen Netzen. Jetzt aber, warum ist 7 falsch?
2: Ein Ehepaar macht ein romantisches Picknick. Sie haben 5 Kinder. 3 davon haben auch schon je 2 Kinder. Wie viele Personen sind insgesamt beim Picknick?
1: Wie viele Personen sind's denn? Katja war auch schon mal in der vorherigen Sendung da und meinte das. Kannst du uns die richtige Antwort geben?
3: Ja, das sind auf jeden Fall 20 Personen beim Picknick.
1: Ah! Robin!
4: Nee.
1: Es werden ja immer mehr, merke ich gerade.
4: Ah.
1: Es sind auch nicht 20. Katja!
4: Nein, Katja, das ist nicht richtig.
1: Chrissy, wahrscheinlich sollten wir es einfach abbrechen. Willst du noch eine Runde spielen?
0: Ja, ich will eine Runde spielen, aber es gibt mehr Geld.
1: Die Reise geht weiter.
0: Die geht weiter, aber mit mehr Geld. Ich lege nochmal 100 da drauf. Jetzt geht es um 600 Euro Garantiegewinn. Heute überwiesen und heute auf dem Konto.
1: Also, Reise geht weiter. 600 Euro, 0137 90 30 400. 0137 90 30 400 für 50 Cent aus allen deutschen Netzen. Warum kann 20 hier nicht richtig sein?
2: Ein Ehepaar macht ein romantisches Picknick. Sie haben 5 Kinder. 3 davon haben auch schon je 2 Kinder. Wie viele Personen sind insgesamt beim Picknick?
1: Wie viele Personen sind insgesamt beim Picknick, wollen wir doch wissen. Lisa meinte 7. Frau Biedermann 10 und Katja mit 20. Chrissy, ist da schon jemand bei uns in Leitung 2? Sonst müssen wir uns was überlegen jetzt.
0: Nein, noch niemand in Leitung 2. Ja, ich überlege mir was. Ich erhöhe nochmal.
1: Was?
0: Aber nicht um 100 Euro, sondern um 150 Euro.
1: Boah.
0: Jetzt geht es um 750 Euro garantierter Gewinn. Und das Geld geht heute noch raus per Echtzeitüberweisung.
1: Also das ist ein Wahnsinn. Freunde. Bitte, wie viele Personen sind beim Picknick? 0137 90 30 400. Wir spielen gerade um 750 Euro garantierter Gewinn jetzt auf dein Konto. Du musst nur anrufen, richtig lösen, hast das Geld sofort am Konto netto steuerfrei. Auf Gewinne zahlt man keine Steuern. 0137 90 30 400. Noch keiner bei uns im Studio. 0137 90 30 400 für 50 sind aus allen deutschen Netzen. Warum ist 7, 10 oder 20 nicht richtig? Ein Ehepaar macht ein romantisches Picknick. Sie haben 5 Kinder, 3 davon haben auch schon je 2 Kinder. Aber wie viele Personen sind insgesamt beim Picknick? So, jetzt aber. Carlo war auch schon mal in einer anderen Sendung da und meinte das. Carlo, deine Lösung lautet?
5: Für mich sind 32 Personen beim Picknick, wenn ich alle zusammenzähle.
1: Nein, bitte nochmal genau zuhören, stimmt auch nicht. Nein, Carlo, du kannst doch nicht einfach hier plus, plus, plus rechnen. Das ist doch, nee, Punkt vor Strich muss man auch nicht regressiv was machen, aber jetzt. Jetzt sind wir hier, also das ist doch unglaublich. Du willst es echt weiterspielen.
0: Ja, ich spiele weiter. Noch keiner, der richtig gelöst hat, aber wir spielen weiter um mehr Geld.
1: Oh,
0: ich gehe von 750 nicht auf 800, nicht auf 900.
1: Was?
0: Es geht jetzt um 1000 Euro garantierter
1: was?
0: Gewinn. 1000 Euro heute überwiesen, heute auf dem Konto.
1: Bamalam! 1000 Euro gehen jetzt auf dein Konto für die richtige Lösung. 0137 90 30 400. 0137 90 30 400 für 50 sind aus allen deutschen Netzen. Freunde, ein Ehepaar macht ein romantisches Picknick. Sie haben 5 Kinder, 3 davon haben auch schon je 2 Kinder. Aber wie viele Personen sind denn bitte bei dem Picknick? Lisa meinte 7, Frau Biedermann meinte 10, Katja meinte 20 und Carlo 32. Das ist nicht richtig. Ich brauche für 1000 Euro die richtige Lösung, aber das muss doch jetzt hier jemand...
2: Ein Ehepaar macht ein romantisches Picknick. Sie haben 5 Kinder, 3 davon haben auch schon je 2 Kinder. Wie viele Personen sind insgesamt beim Picknick?
1: Wie viele Personen? Bitte jetzt für 1000 Euro ist ein sicherer Gewinn, Chrissy. Geld ist sofort auf dem Konto, Chrissy.
0: 1000 Euro sofort per Echtzeitüberweisung auf dem Konto. Das ist wirklich viel Geld.
1: Das ist wirklich viel Geld. Wir brauchen jetzt sofort die Lösung. 0137 90 30 400. 0137 90 30 400 für 50 sind aus allen deutschen Netzen. Chris, ich wünsche mir jetzt in den nächsten 60 Sekunden Gewinner. Bitte mach irgendwas, damit wir jetzt einen Gewinner finden. Das ist ja Wahnsinn hier.
0: Ja, dann verdopple ich die Gewinnchancen gleich mal. Zur Glücksleitung 2 kommt die Glücksleitung 3 dazu. Doppelte Gewinnchance in 3, 2, 1, ab jetzt.
1: Gewinnchance am Sonntag um 12.17 Uhr auf deinem Lieblingssender verdoppelt. Für 1000 Euro Direktgewinn, Sofortüberweisung, weil noch keiner da ist. 0137 90 30 400. 0137 90 30 400 für 50 Cent aus allen deutschen Netzen. Ich brauche dich jetzt. Ein Ehepaar macht ein romantisches Picknick. Sie haben 5 Kinder, 3 davon.

0: auch schon je zwei Kinder. Aber wie viele Personen sind denn bei dem Picknick? Man darf doch vor Wald, vor den ganzen Bäumen den Wald immer noch sehen. 0137 90 30 400. 0137 90 30 400 für 50 sind aus allen deutschen Netzen. Ich habe langsam, weißt du, es muss schon jemand anrufen mit der richtigen Lösung, damit wir einen Gewinner machen können. Das ist das Problem, was ich gerade habe. Ich starte jetzt den Schluss-Countdown, weil noch keiner da ist. Chrissy, fällt dir noch irgendwas ein?
1: Ja, noch niemand hier, deswegen gehe ich jetzt auf die dreifache Gewinnchance. Die Glücksleitung 4 kommt noch dazu. Dreifache Gewinnchance in 3, 2, 1 ab jetzt.
0: Freigegeben. Gewinnchance verdreifacht. 0137 90 30 400. Immer noch keiner da. 0137 90 30 400 für 50 Cent aus allen deutschen Netzen. Sag uns bitte, ein Ehepaar macht ein romantisches Picknick. Wie viele Personen sind beim Picknick? Jetzt sofort. Du kriegst dafür die 1000 Euro. 0137 90 30 400. Immer noch keiner im Studio? Es ist Sonntag, 16. August, 12.18 Uhr. Du musst nur anrufen. Wir haben die dreifache Gewinnchance mit Leitung 2, 3 und 4. Landest du hier im Studio, sagst die richtige Lösung und bekommst nicht 500, nicht 700. Du bekommst 1.000 Euro netto steuerfrei. Wie viele Personen sind beim Picknick? Aber ich brauche jetzt bitte sofort deine richtige Lösung. Chrissy, ist da schon jemand? Und wenn nicht, dann mach jetzt bitte was Drastisches.
1: Noch niemand, der hier gelöst hat. Ich werde drastische Maßnahmen ergreifen. Ich verdopple jetzt die dreifache Gewinnchance auf die sechsfache Gewinnchance. Glücksleitung 11, Glücksleitung 12 und die Glücksleitung 13 kommen dazu. Sechsfache und Höchstgewinnchance ab jetzt.
0: 0137 90 30 400. 0137 90 30 400 für 50 Cent aus allen deutschen Netzen. Sag uns, was kommt hier raus?
2: Ein Ehepaar macht ein romantisches Picknick. Sie haben 5 Kinder. 3 davon haben auch schon je 2 Kinder. Wie viele Personen sind insgesamt beim Picknick?
0: Wie viele Personen sind insgesamt beim Picknick? Beim romantischen Picknick? Immer noch niemand, der meine Stimme gerade im Telefon hört. Das kann doch nicht wahr sein. 0137 90 30 400. Hört jemand seinen Lieblingssender? Heute, am 16. August, am Sonntag um 12.20 Uhr. Ja, ich bin live. Es ist keiner da. Es geht sofort weiter mit toller Musik. 0137 90 30 400 für 50 Cent aus allen deutschen Netzen. Chrissy, es ist noch keiner da. Bitte gib mir alles, was du hast. Alles, was du geben kannst.
1: Okay, jetzt Vollgas. Wir gehen auf die zehnfache Gewinnchance. Mir reicht's jetzt. Wir brauchen einen Gewinner.
0: Ja.
1: Glücksleitung 16, Glücksleitung 17, Glücksleitung 18 und Glücksleitung 19 kommt dazu. Zehnfache und höchste Gewinnchance in 3, 2, 1 ab jetzt.
0: Gewinnchance verzehnfacht. Also wenn jemand weiß, was da beim Picknick los ist. Ein Ehepaar macht ein romantisches Picknick. Wie viele Personen sind beim Picknick? 1.000 Euro sicherer Gewinn jetzt. Ruf einfach nur an. 0137 90 30 400. Hallo? Hallo? Hallo? 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Ein Ehepaar macht ein romantisches Picknick. Wie viele Personen sind denn insgesamt beim Picknick? Kann mir das jemand sagen? Lisa meinte 7 sind zu viele. Frau Biedermann meinte 10 sind zu viele. 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Chrissy, Kannst du noch was machen?
1: Ja, ich mach noch was. Wir gehen auf die 13-fache Gewinnchance. Was? Ich gebe alles. 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
2: Ein Ehepaar macht ein romantisches Picknick. Sie haben 5 Kinder. 3 davon haben auch schon je 2 Kinder. Wie viele Personen sind insgesamt beim Picknick?
3: 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Hallo?
4: Ja, hallo, Heinz hier.
3: 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Heinz, willst du mir etwas sagen, du weißt, was rauskommt?
4: Ich glaube, ich schon. 2.
3: Ist richtig. Das sind für dich 1000 Euro, mein Lieber. Ist das toll?
4: Oh. 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

Der Daniel Sommer mit der Frage aller Fragen. Was ist letzte Nacht passiert hier auf Radio Schlagerparadies? Mit euren Grüßen und Wünschen am Sonntagmittag. Jetzt gleich wird's erstmal romantisch. Verdammt, ich lieb dich. Matthias Reim kommt nämlich zu uns für die Arsena aus Wasingfehn. Das liegt im Niedersächsischen Landkreis. Lea, die grüßt da mit ihrem Mann, den Michael. Und vorher gibt's nochmal richtig Extreme für alle Alexandra aus Immendingen in Baden-Württemberg. Die grüßt ihren Schatz Andreas und freut sich auf den baldigen Urlaub auf der Costa Diadema. Mensch, da würde ich jetzt auch schon mal ein ganz kleines bisschen neidisch.

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Der Sommerhit aus dem letzten Jahr von den Rodensteinern, Wind im Haar, Bella Italia. Das sind eure Sommerschlager hier auf Radio Schlagerparadies am Sonntagmittag. Viele sind ja noch in Urlaub, manche fahren noch und einige sind schon wieder auf dem Weg zurück, denn am Montag geht es ja schon im ein oder anderen Bundesland wieder los mit der Schule. Und ja, die Clementine aus Carsi hat aber auch ein Herz, ein musikalisches Herz für alle Daheimgebliebenen. Sie grüßt nämlich alle Daheimgebliebenen und alle anderen Hörer hier auf Radio Schlagerparadies natürlich auch mit den starken Freunden. Ich bin dabei, wenn du dabei bist.

Die Denise Repolosik, die Party geht da mit ihrem Sommerhit aus dem Jahr 2023, auch schon wieder 3 Jahre her, aber immer noch richtig tolle Nummer hier bei uns im Programm auf Radio Schlagerparadies. Gleich gibt's einen Klassiker von Reinhard Fendrich, Es lebe der Sport aus dem Jahr 1982. Ein satirischer Text, der immer noch nichts von seiner Aktualität verloren hat. Folge zu einem neuen Musikwunsch. Mara Kaiser kommt jetzt zu uns. Ich kann es mir leisten. Und das hat sich der Patrick gewünscht und grüßt den willigen Dieter, Sven und Christoph. Gute Heimreise nach dem legendären Wochenende wünscht er, und das mit der Musik.

Schön, dass ihr mit dabei seid hier am Sonntagnachmittag. Radio Schlagerparadies mit euren Grüßen und Wünschen und das gerade mit dem aktuellen Titel von Alexandra Hofmann. Auch wieder eine richtig starke Nummer, die sich wahrscheinlich auch durchsetzen wird für immer. Ja, klingt auch richtig modern. Die beiden Schwestern ja jetzt mittlerweile seit mehreren Jahren getrennt musikalisch unterwegs, aber jede geht zu ihren eigenen Weg und vor allen Dingen sie klingen nicht gleich. Das finde ich auch richtig gut. Gabriela Massa kommt jetzt zu uns. Die ist heute ein bisschen zerfleddert unterwegs für den Uwe aus Hannover. Der wollte sich genau diesen Titel mal wünschen. Grüßt damit alle Hörer hier draußen auf Radio Schlagerparadies.

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0: Einmal auf die große Reise gehen mit Francine Jordi und Voyage Voyage. Das war ein Titel von ihr aus dem Jahr 2021, das Original aus den 1980er Jahren von Desirelis. Damals auf Französisch gesungen, aber die deutsche Version von Francine Jordi auch richtig gut. Vielleicht heißt es gleich bei Rosa Weiß und das für die Hanna aus Lüneburg, die hofft, dass ihr diesen Musikwunsch erfüllt bekommt hier auf Radio Schlager Paradies. Machen wir dann auch gleich vor. Gibt's aber noch einen, der ist reingekommen per Telefon unter der 06805 699 110.
1: Hallo, hier ist wieder eure Stammhörerin Silke aus Bad Wilsnack. Grüße alle Hörerinnen und Hörer, besonders mein Papa, und ich wünsche mir von Andi Borg den Titel Sarah.

0: Unvergessene Künstlerin Andrea Jürgens, die Millionen von Sternen aus dem Jahr 2014. So klingt ja euer Sonntagnachmittag hier auf Radio Schlagerparadies. Jetzt gleich mit Die Liebe hat dich auserwählt. Uta Breser, ein richtig schöner romantischer Titel für die Bianca aus Kalf-Overried in Baden-Württemberg. Die möchte mit ihren Schatz Daniel grüßen und ihm einfach Danke sagen, dass er immer für sie da ist. Und vorher habe ich noch einen Musikwunsch. Der ist reingekommen unter der 06805 69 110 per Telefon.
1: Hier ist der Josef aus Erdblenz. Guten Tag. Ich würde gerne meine liebe Frau Gabi grüßen mit dem Lied von Uli Bastian. Wie konnte das geschehen?
0: Ja, den Titel habe ich jetzt gerade nicht verfügbar, aber ich habe einen anderen rausgesucht von Uli Bastian. Der passt ja auch ganz hervorragend für deine Frau. Das Beste, was ich habe.

0: Die Königin des deutschen Schlagers wird durch tausendmal belogen im Rekordmix 2026. Und in der vergangenen Woche hat sie ja mal ordentlich das Saarland gerockt. Am 13. August präsentiert von uns von Radio Schlager Paradies in Losheimer Stausee am Strandbad am See. Da hat sie richtig aufgespielt. Das war eine richtig tolle Performance. 13 Uhr gleich 52 Minuten. Gleich nach 14 Uhr haben wir noch eine Stunde gemeinsam hier mit euren Grüßen und Wünschen. Also lasst schon mal die Tastaturen und die Telefone glühen in unserer großen Wunschbox oder erzählt es mir hinter der 0680569911. Habe ich jetzt direkt noch. Zum einen kommt jetzt gleich Helene Fischer und Florian Silbereisen nochmal zu uns mit der Schau mal herein, die deutsche Version von Stumbling In für die Lea. Und einen Musikwunsch habe ich noch, der ist von unterwegs reingekommen, auf dem Weg Richtung Urlaub. Und das per WhatsApp.
1: Hallo, hier ist Haji und Silvia auf den Weg zur Ostsee. Wir wünschen uns braun gebrannte Haut. Von Nick P. Liebe Grüße an das gesamte Schlagerparadies-Team. Tschüss.

0: 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Und damit ist es kurz nach 14 Uhr.
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2: Ich bin David Büchner. Vorsichtiges Aufatmen in Monschau. Die Feuerwehr fährt ihren Einsatz dort zurück, weil sich die Lage entspannt hat. Allerdings ist der Waldbrand im belgischen Hohenfenn nahe an die deutsche Grenze herangekommen.
3: Die Feuerfront ist aktuell noch etwa 1,5 Kilometer von der Grenze entfernt, aber die Einsatzkräfte gehen aktuell davon aus, dass der größte Brand in der belgischen Geschichte nicht übergreifen wird. Allerdings belastet der Brandrauch die Luft in einigen Orten, deshalb sollten die Bewohner den Tag lieber woanders verbringen. Die Löscharbeiten im benachbarten Hürtgenwald laufen noch. Dabei geht es vor allem darum, die Glutnester einzudämmen. Es gibt aber keine offenen Flammen mehr. Thomas Bremser, Nachrichtenredaktion.
2: Die SPD macht in der schwarz-roten Koalition Druck für eine bessere Anpassung an Extremwetterlagen. Sie will eine Grundgesetzänderung für einen besseren Schutz vor Hitze, Niedrigwasser und weiteren Folgen des Klimawandels auf den Weg bringen. In einem gemeinsamen Papier der Bundesminister ist die Rede von einer neuen Gemeinschaftsaufgabe Klimaanpassung und Naturschutz. Die Ukraine hat Russland erneut mit Drohnen angegriffen. Moskaus Bürgermeister spricht von einer der größten Angriffswellen aus Kiew. Rund 600 Drohnen sollen auf die russische Hauptstadt abgefeuert worden sein. Der Großteil konnte abgewehrt oder zerstört werden.
4: Es gibt erneut mehrere Opfer in der Zivilbevölkerung nach den ukrainischen Drohnenschlägen. Hier in Moskau meldete Bürgermeister Sobjanin die ganze Nacht über Angriffe. Im Moskauer Gebiet ging ein Logistikzentrum des Online-Versandhändlers Wildberries in Flammen auf. Mehrere zivile Objekte, darunter zahlreiche Wohnhäuser und eine Schule, wurden beschädigt. Auch im Süden Russlands gab es Tote. Russland wiederum griff die Ukraine mit Raketen und Drohnen an. Auch dort gab es mehrere Opfer. Aus Moskau, Ulf Mauder.
2: Und zum Sport. Es gibt eine weitere Medaille für das deutsche Team bei der Leichtathletik-EM. Am letzten Tag holte Amanal Petros Gold im Marathon. Er gewann das Rennen in 2 Stunden, 9 Minuten und 11 Sekunden. Am Abend stehen dann die letzten EM-Entscheidungen in Birmingham an, unter anderem im Stabhochsprung der Männer und im Weitsprung der Frauen.
1: Das Wetter für Deutschland.
2: Die aktuelle Vorhersage des deutschen Wetterdienstes. In der Südhälfte werden es heute nochmal schwülheiße 28 bis 33 Grad. Es gibt dazu am Nachmittag aber kräftige Schauer und Gewitter. Ansonsten pendeln sich die Temperaturen zwischen 20 und 27 Grad ein. Im Norden und in großen Teilen der Mitte bleibt es dabei trocken. Die große Hitze ist damit erstmal vorbei. Auch die neue Woche startet mit Wolkenschauern und Gewittern, vor allem im Süden, bei nur noch 20 bis 26 Grad höchstens.
0: Schlagerparadies. Euer Sonntagnachmittag jetzt noch eine Stunde lang mit euren Grüßen und Wünschen. Also lasst die Tastaturen und Telefone blühen. Mein Name ist Volker Schammer. Schön, dass ihr dabei seid.
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Gute Laune Musik am Sonntagnachmittag. Ibro mit an deiner Stelle nehme ich mich so. Jetzt wird es gleich nochmal ein bisschen romantisch mit euren Grüßen und Wünschen. Die Evi hat nämlich geschrieben, aus Angersbach, und sie schreibt, ein Sonntag im Garten mit dir, lieber Robert, ist das Beste, was es gibt. Die Musik dazu von Radioschlagerparadies. Sie kann sich nichts Schöneres vorstellen. Deswegen gibt es auch gleich Daniel Johnson mit Nie mehr ohne dich. Und vorher gibt es noch was Kulinarisches für den Achim aus Bad Münstereifel. Er grüßt nämlich seine Frau Diana und alle, die gestern beim Schlagerstern in Willingen waren und auf dem Heimweg sind. Und da kredenzen wir jetzt von Hoffmann und Hoffmann Himbeereis. Zum Frühstück geht natürlich auch am Nachmittag.

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Carina Klüber mit ihrer Ode an den Sommer. Endlich wieder Sommer, jetzt auch schon 5 Jahre alt. Der Tellur, wir gerade bei Sommer, Sonne, Strand, Meer, Camping sind, gibt's jetzt gleich auch die Campinghymne von Vincent Groß und das Musikwunsch vom Horst aus Trippstadt. Das liegt, ich habe mal gerade nachgeguckt, im Landkreis Kaiserslautern in Rheinland-Pfalz. Der grüßt da mit seiner Frau, die Petra. Und direkt anschließend geht's Melissa Naschenweng mit einem Kompliment. Das liegt dann auch bei uns vor. Das ist ein Musikwunsch vom Matthias. Dann

Wolfgang Wolle-Petri, schöner Klassiker von ihm aus dem Jahr 1983. Eine Runde Wahnsinn hier auf Radio Schlagerparadies. So, wir schalten jetzt mal um zu der Amigos und ihrem Matador. Und dazu machen wir einen kleinen Abstecher ins Saarland, in den saarländischen Landkreis Saarlouis nach Schmelz zum Kurt. Der grüßt seinen Liebsten Schatz Doris. Die beiden kennen sich schon über 40 Jahre und ihr Wunschtitel ist der Matador von den Amigos. Vorher gibt es aber noch Eloy de Jong und Beatrice Egli mit einem ganz tollen Wett für die Daniela aus Leipzig. Die wünscht einen noch einen schönen Nachmittag auf Radio Schlagerparadies mit Bist du's oder bist du's nicht?

Ja, Marlo mit ihrem noch aktuellen Titel Herz an hier auf Radio Schlager Paradies am Sonntagnachmittag. 14 Uhr gleich 51 Minuten. Das war's eigentlich fast schon von Wünsch dir was. Gleich habe ich noch zwei Musikwünsche. Danach geht's weiter mit meinem Kollegen Mike Nowotny. Der wird euch durch den Rest des Sonntagnachmittags begleiten. Jetzt gleich gibt's aber erst nochmal den Musikwunsch von Jacqueline und André. Die grüßen ganz herzlich Sohn Dennis und Schwiegertochter Anne, die gerade am 8.8. jetzt geheiratet haben und danken sich nochmal ganz herzlich für das wunderschöne Fest und wünschen Ihnen alles Gute. Und das natürlich mit Conor Meister. Was für ein Gefühl. Vorher setzen wir uns nochmal ins Auto mit Henry, Valentino und Uschi. Für den Henry Wilhelm aus Barleben grüßt Doreen und Marc aus Barleben. Und das soll es gewesen sein von meiner Warte aus. Ich wünsche euch noch einen schönen Restsonntag, einen guten Start in die neue Woche. Mein Name ist Volker Schommer. Bis zum nächsten Mal. Tschüss und bye-bye.

0: mit der Sonntagslounge. Ich bin Mike Nowotny, wünsche euch viel Spaß und gute Unterhaltung durch diesen Nachmittag.
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Ja, so ist es manchmal mit Christina Bach, wenn es kribbelt und es prickelt. An dieser Stelle einen wunderschönen Sonntagnachmittag. Recht herzlich willkommen zur Radio Schlagerparadies Sonntagslounge. Ich bin Mike Nowotny und begleite euch bis 18 Uhr durch diesen wunderschönen Nachmittag. Vielleicht bei einer schönen Tasse Kaffee und einem leckeren selbstgebackenen Kuchen. Wie auch immer, draußen auf der Terrasse oder wo ihr euch auch immer gerade befindet und uns zuhört. Hier das Programm von Radio Schlagerparadies. Paradies. Und mitmachen könnt ihr auch mit euren Grüßen und Wünschen. Das geht nämlich zum einen über unsere Radio Schlager Paradies App oder natürlich auch über die Gruß- und Wunschbox auf unserer Seite. Und dort gibt's gleich den ersten Musikwunsch und darüber wird sich der Wolfgang Buchholz sehr, sehr freuen. Er ist in Dortmund zu Hause, empfängt uns über DAB+. Und er ist ein großer Fan von Immer wieder Sonntags. Und bei uns gibt's ja Immer wieder Samstags. Da präsentiert am Samstag schon Stefan Ross so die Schlagerfans, die er in seiner Sendung am Sonntag, Vormittag, Mittag dann hierher rüberbringt im Fernsehen. Und wir haben jetzt für euch den Song Vox Club, also Donnerwetter besser gesagt von Vox Club. Und an dieser Stelle natürlich, ja, Donnerwetter Musik am Sonntagnachmittag.

Für die sicher meisten unter uns ist der Sommerurlaub schon wieder Geschichte. Und laut einer Tourismusanalyse gaben wir im Durchschnitt 1.636 Euro pro Person für den Haupturlaub, zumindest im vergangenen Jahr, aus. Durchschnittlich verbrachte man knapp 13 Urlaubstage. Und zu den beliebtesten Top 5 Reisezielen zählen die Türkei, Skandinavien, Italien, Spanien und ganz oben der Urlaub im eigenen Land. Die einen zieht es dabei in die Berge und die anderen an die See oder das Meer. Mehr. Auch wenn man da vor allem die Jüngsten unter uns mit ein paar Einschränkungen, zum Beispiel auf der größten nordfriesischen Insel, der Insel Sylt, rechnen muss, für mich klang es dabei erstmal wie ein Scherz. Aber wenn man die Hintergründe versteht, dann ist es zumindest für uns Erwachsene verständlich. So ist der Bau von Sandburgen oder das Graben von Löchern offiziell verboten. Und dies ist auch in der Satzung der Gemeinde unter dem Punkt Einschränkungen der Gemein- oder des Gemeingebrauchs am Meeresstrand festgehalten. Bei Verstößen drohen hierbei Bußgelder von bis zu 1.000 Euro. Ein Kind, ausgestattet mit Schaufel und Eimer, welches vergnügt ein großes Loch in den Sylter Sand zu buddeln versuchte, bekam es somit einem wutentbrannten Anwohner und seiner Entrüstung zu tun. Aber dass allerdings die feine Art ist, wird sich dabei noch in Frage gestellt. Denn ich hätte lieber die Eltern aufgesucht und darauf hingewiesen, auch wenn das Kind vielleicht nicht mehr so schnell im Sand spielt, hoffe ich, dass die Familie dennoch einen schönen und erholsamen Urlaub verbracht hat. Im Übrigen sind noch so einige weitere Dinge nicht erwünscht. Egal wohin auch immer die Reise geht, macht euch vorher lieber kundig, denn sonst kann es dann doch eher unangenehm und vor allen Dingen auch teuer werden. Und wir begeben uns jetzt mal ganz hoch in den Norden unseres Landes, so zumindest auch mit Santiano.

Ja, ein Song, der zurzeit auf Platz 24 ist und das seit gut einer Woche bei uns, nämlich in der Schlagerparade auf Radio Schlagerparadies. Und ich sage immer, Musik verbindet so ein klein wenig. Zum einen gibt es jetzt Geburtstagsgratulationen und zwar von Petra und Ari, wenn ich das richtig verstanden habe, aus Barge. Und sie grüßen den Wolfgang und wünschen ihm alles erdenklich Gute zum Geburtstag. Und die Vera, die ist in Herten zu Hause, in Nordrhein-Westfalen, empfängt uns dort über DRW Plus und sie möchte sich mal ganz besonders bedanken. Sie schreibt, ich grüße meinen Mann Peter und bedanke mich für dieses Lied, was jetzt gleich kommen wird. Er hat es für mich entdeckt, als er mich aus dem Krankenhaus abgeholt hat. Ich liebe dich, schreibt sie weiter an diese Stelle. Und jetzt gibt es Mein Baby von Frank Lars.

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0: Anna Valerian, küss mich jetzt. Und jetzt gibt's den nächsten Musikwunsch, eingereicht von Felix Neumann aus Würzberg. Dort empfängt man uns über DAB+. Er schreibt, ich wünsche allen einen schönen, wunderbaren Sonntag. Und ich denke mal, den verbringen wir alle auch gemeinsam hier on air, nämlich im Radio von Radio Schlagerparadies und gemeinsam mit Thomas Anders und Florian Silbereisen aus dem Jahr 2004. Sie.
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0: Wahnsinn! Am vergangenen Dienstag wehte der Duft der großen, weiten Welt hier durch unser Studio bei Radio Schlagerparadies. Die Schlagerpiloten waren bei meinem Kollegen Jonas Gehm zu Gast. Ihr neues Album Laguna Blue, Sterne überm Paradies, hatten sie beide im Gepäck. Darauf ist auch ihre aktuelle Single Schuld war nur der Limoncello zu finden. Da wollen wir natürlich gleich mal wissen, wie viel eigene Erfahrung in dem Song eigentlich steckt.
1: Also wirklich gar nicht mal so viel, weil... Als wir unser Videodreh hatten, sind wir abends noch essen gegangen und dort hatten wir tatsächlich unseren ersten Limoncello.
2: Der war pur. Beide bis dahin noch kein Limoncello getrunken. Und Limoncello, wir trinken ja keinen Alkohol, aber wir müssen die Nummer trotzdem singen. Ich trinke keinen Alkohol.
1: Ach so.
2: Bier ist ja kein Alkohol.
1: Jetzt wurde es das.
2: Ist in Bayern ein Grundnahrungsmittel.
0: Sehr schön. Oh, wieder sind wir aber mal froh, dass Stefan und Kevin keine echten Piloten sind. Trotzdem haben wir auch die Frage geklärt, wer von den beiden die bessere echte oder der bessere echte Pilot eigentlich wäre.
3: Und Stefan oder Kevin, wer wäre denn der bessere echte Pilot?
2: Kevin.
1: Ich, definitiv ja. Ich, weil ich würde auch Loopings fliegen und so.
2: Der kann auch Saldo rückwärts, ich nicht.
1: Aber wir beide können keinen Helikopterschein machen. Wir würden uns nur in der Luft drehen. Wir würden keinen Meter weit kommen. Ich schwöre bei Gott.
2: Nee. Der hängt ja auch, wenn ich rechts, wir haben so einen kleinen Helikopter, ne? Wenn ich rechts sitze, dann hängt der auf meine Seite. Ne? Weil ich bin 20 Kilo schwerer wie er.
0: Ihr hört schon, es hat einen riesen Spaß gemacht mit dem Schlagerpiloten und genauso viel Spaß macht auch ihr neues Album Laguna Blue. Wir hören direkt mal rein. Ihr könnt's euch vermutlich schon denken, Schuld war nur der Limoncello hier bei Radio Schlagerparadies. Und auch ich muss gestehen, ich habe dieses Getränk besser gesagt im vergangenen Jahr zum ersten Mal getrunken und ich muss sagen, wie sagt man so schön, er ist süffig.

Fiesta del Sol, auch so ein schöner Sommerhit von Anni Perka. Musikalisch geht's weiter mit dem nächsten eingereichten Musikwunsch über unsere Gruß- und Wunschbox auf unserer Seite von Radio Schlagerparadies. Und zwar Petra Zellmann. Sie empfängt uns in Apolda, ganz aus der Nähe von mir, über DRB+. Und sie schreibt: Hallo, ich grüße meine Freundin, die Uta, und ihren Mann, den Bernhard, die jetzt auf der Heimfahrt von der schönen Insel Usedom sind. Kommt gut an, bis bald. Ja, und vor allen Dingen natürlich eine staufreie und unfallfreie Fahrt können wir da nur mit dranhängen und euch wünschen. Und das am Sonntag. Aber ich denke mal, ihr schafft das. In Begleitung von Radio Schlagerparadies. Und für euch wurde der wunderschöne Song von Nick P. herausgesucht: Mit den Füßen im Meer.

Gleich gibt's das Aktuellste aus unserer Nachrichten- und Wetterredaktion. Zuvor aber nehme ich euch mal musikalisch schon mit auf den Donnerstagabend, denn da präsentiere ich euch ja immer ab 20 Uhr die legendäre Boomer-Party mit den Songs der 60er, 70er, 80er, 90er und den Coverversionen. Und in den 70er Jahren hat nämlich Jürgen, besser gesagt Markus, 1972 so einen wunderschönen Song rausgebracht. Eine neue Liebe ist wie ein neues Leben. Und da geht's ja eigentlich darum, was einmal war, ist vorbei und vergessen und zählt nicht mehr. Mir ist, als ob ich durch dich neu geboren wäre. Und auch die Worte an meine Mutti, denke ich immer, wenn die erste große Liebe vielleicht nicht so gelaufen ist, hat sie immer gesagt, Mensch, Jung, es gibt auch noch andere Schwiegermütter mit hübschen Töchtern. Und ja, recht hat sie gehabt. Hier ist er, Jürgen Markus, eine neue Liebe ist wie ein neues Leben.

0: Und damit ist es 16 Uhr.
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2: Ich bin Babette Büchner. Die SPD macht Druck für bessere Vorkehrungen zum Schutz vor Hitze und weiteren Folgen des Klimawandels. Dafür brauche es eine gesamtstaatliche Kraftanstrengung, heißt es in einem Papier von SPD-geführten Ministerien. Noch in dieser Wahlperiode solle dafür auch eine Grundgesetzänderung auf den Weg gebracht werden. Die CDU hat aber schon Skepsis deutlich gemacht. Trotz des großen Waldbrands in Belgien ist in der grenznahen Stadt Monschau aktuell keine Evakuierung vorgesehen. Das erklärte eine Stadtsprecherin. Die Feuerfront im belgischen Hohenfenn befindet sich weniger als 2 Kilometer von der deutschen Grenze entfernt.
3: Auch wenn die Flammen nicht weit weg sind, geht man in Monschau aktuell nicht davon aus, dass die Stadt in Gefahr ist, weil der Brand wohl nicht auf deutsches Gebiet übergreifen wird. Trotzdem wird den Bewohnern von 2 Ortsteilen empfohlen, ihr Haus oder ihre Wohnung vorübergehend zu verlassen, weil dort viel schädlicher Rauch aus Belgien hinziehen könnte. Der Brand im Hürtgenwald in der Eifel ist derweil gut unter Kontrolle. Nur einige Glutnester sollen dort noch gelöscht werden. Thomas Brock, Nachrichtenredaktion.
2: Und zum Sport. Nächste Medaille für das deutsche Team bei der Leichtathletik-EM in Birmingham. Am letzten Tag holte Amanal Petros Gold im Marathon. Er gewann das Rennen in 2 Stunden, 9 Minuten und 11 Sekunden.
4: Kurz vor dem Ziel schnappt sich Petros eine Deutschlandfahne aus dem Publikum und läuft damit über die Ziellinie. Völlig verdient gewinnt der Mann von Hannover 96 den anspruchsvollen Marathon und sorgt für die 17. deutsche Medaille bei dieser EM. Petros wurde in Eritrea geboren, flüchtete schon als Kind mit seiner Familie und landete als Jugendlicher in Bielefeld. Ihm tue jetzt alles weh, sagte der 31-Jährige in der ARD. Jetzt wolle er sich erholen mit 1, 2 oder 3 Gläsern Rotwein. Thomas Bremser, Nachrichtenredaktion.
2: Und zum Fußball. Aufstiegsfavorit Wolfsburg hat seinen ersten Saisonsieg in der 2. Fußball-Bundesliga gefeiert. Durch ein spätes Elfmetertor gewann der Erstliga-Absteiger das Niedersachsen-Duell gegen Hannover mit 1:0. Außerdem hat Arminia Bielefeld gegen Aufsteiger Energie Cottbus mit 3:0 gewonnen und Dresden und Darmstadt trennten sich 1:0.
1: Das Wetter für Deutschland.
2: Die aktuelle Vorhersage des deutschen Wetterdienstes. In der Südhälfte werden es heute nochmal schwülheiße 28 bis 33 Grad. Es gibt dazu am Nachmittag aber kräftige Schauer und Gewitter. Ansonsten pendeln sich die Temperaturen zwischen 20 und 27 Grad ein. Im Norden und in großen Teilen der Mitte bleibt es dabei trocken. Die große Hitze ist damit erstmal vorbei. Auch die neue Woche startet mit Wolkenschauern und Gewittern, vor allem im Süden, bei nur noch 20 bis 26 Grad höchstens.
0: Schlagerparadies mit der Sonntagslounge. Ich bin Mike Nowotny und ich würde sagen, guten Hunger bei einer leckeren Tasse Kaffee und ein Stückchen Kuchen.
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Ja, einer der beiden Jungs, die morgen ihren ersten Schultag begehen, sind Jonas und Jakob. So zumindest hat es uns Katharina aus Magdeburg zukommen lassen. Dort empfängt man uns über DRB Plus. Sie schreibt, ich grüße ganz lieb meinen Ehemann, den Sven, und die beiden Jungs, Jonas und Jakob, und wünsche beiden morgen einen schönen Schulstart. Ja, die siebte Klasse. Also sie kommen schon in die siebte Klasse, nicht einen Schuleinführungstag. Also dann natürlich auch weiter ganz, ganz viel Erfolg in den darauf folgenden Klassen. Und naja, ihr habt ja schon über die Hälfte geschafft an dieser Stelle. Also fleißig lernen ist angesagt wieder ab morgen. Zumindest in einigen Bundesländern. Frano Mikic hat uns geschrieben, und zwar aus Bosnien. Guten Tag, liebes Schmankerparadies-Team, schreibt er. Hier ist Frano aus Mati in Bosnien. Zuerst gehen ganz liebe Grüße an die Mädels Jasmin, die diesen Dienstag, oder besser gesagt, die diesen heutigen Sonntag ihren 40. Geburtstag feiern. Weitere Grüße gehen an die Cousinen Anna Maria und Maria sowie an Ivka und die Cousine von Anna Maria und an Nora, die ihre Abiturprüfung bestanden hat. Herzlichen Glückwunsch, Nora, und sie würden sich über Musik freuen von und mit den Jungs, die durfte ich live erleben zum großen, ja, Open Air, möchte ich da bald sagen, in Hamburg. Es war einfach gigantisch gewesen, der Schlagermove. Hier sind die Jungs, voll ins Herz.

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Solltet ihr am Samstag nächste Woche selbstverständlich noch nichts vorhaben, dann auf in die wunderschöne Rhön, besser gesagt nach Facha. Dort geht's Schlager am Fachwerk, Radio Schlagerparadies. Präsentiert das Ganze gemeinsam mit Sonnenklar TV und vielen, vielen Künstlern. Olaf der Flipper, Mike Leon Grosch, Christian Leis, Norman Lang, Jörg Bausch, René Ulbrich, Saskia Leppin, Mitch Keller und viele, viele andere mehr, die ich jetzt gar nicht aufzählen kann, denn ich glaube, da wäre die Sendung viel zu kurz. Lasst euch einfach überraschen. Es wird ein wunderschöner, unvergesslicher Tag unter dem Motto des deutschen Schlagers. Ja, und er ist natürlich auch mit dabei, der gebürtige Argentinier Semino Rossi. Und gewünscht worden ist er sich von Petra Zellmann. Sie empfängt uns in Apolda und sie würde sich natürlich freuen über diesen Titel. Hallo, ich grüße meine Freundin Uta, schreibt sie, und ihren Mann Bernhard. Und da gibt's jetzt natürlich auch Semino Rossi. Wir sind im Herzen jung.

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1: Mein Fan ist nicht da, die Draufgänger, das Original. Ihr habt sicherlich selbst herausbekommen. Vom Traumduo, italienischen Traumduo Albano und Romina Power Felicita. Diese Woche liegt ja so gut wie hinter uns und am Donnerstag gab es einen großartigen Auftritt von einer der ganz, ganz großen deutschen Schlagerkünstlerinnen, nämlich Andrea Berg. Das Ganze wurde präsentiert von Radio Schlagerparadies in Losheim am See, am wunderschönen Strandbad. Und ich bin mir ganz, ganz sicher, dass sie auch diesen wunderschönen Titel mit dabei gehabt hat. Ich schieß dich auf den Mond.

0: Das Saarland, Rheinland-Pfalz und Hessen haben sie schon hinter sich. In den meisten Bundesländern neigt sich langsam auch das Ende, die Ferienzeit. Viele von uns waren in den letzten Wochen im Urlaub und sind zurückgekehrt mit vielen tollen Erinnerungen und einem Handyspeicher voll bis zum Anschlag mit hunderten Schnappschüssen und Urlaubsvideos. Wer es clever macht, trennt sich schon während des Urlaubs zum Beispiel immer vorm Schlafengehen die Spreu vom Weizen. Wie man sonst noch Ordnung schafft, weiß meine Kollegin Jana Renkert.
1: Wenn der Urlaub dann vorbei ist, nochmal Tabula Rasa machen. Nur die Highlights behalten, ein oder zwei Fotos vom Eiffelturm reichen. Sonst schaut man sie sich wahrscheinlich nie wieder an. Wer sich die Arbeit nicht selbst machen will, der kann die KI um Hilfe fragen. Viele Handys ordnen die Fotos ja aber schon automatisch nach Person oder Ort.
0: Ja, da ist die KI wieder gefragt. Mit den Highlights lassen sich alle möglichen Sachen anstellen. Denn was bringen die schönsten Fotos, wenn sie einfach nur auf dem Handy vor sich hin vegetieren?
1: Tatsächlich geht der Trend zurück zum Fotoalbum. Mit Fotos und Kleber in der Hand kann man dann noch einmal in schönen Urlaubserinnerungen schwelgen. Natürlich geht das heute aber auch digital. Und wem das alles sowieso zu viel Arbeit ist, der kann ein Fotoalbum auch erstellen lassen. Viele Anbieter schlagen ja schon ein fertiges Design vor. Auch eine tolle Möglichkeit, ein kurzes Best-of-Video. Heutzutage kann man das ja ganz einfach über Instagram oder TikTok erstellen. Und wer auch hier wieder Zeit sparen will, auch fürs Videoschneiden gibt es mittlerweile KIs.
0: Fotoalbum, das erinnert ja an Zeiten, als Fotos noch mit der Handykamera gemacht wurden oder mit der Handkamera, besser gesagt. Und tatsächlich erleben die gerade so ein kleines Comeback, das besonders daran.
1: Aus einem Analogfilm hat man ja maximal 36 Fotos bekommen. Da musste man schon beim Fotografieren eine Wahl treffen. Damit läuft man dann nämlich keine Gefahr, zu viele Fotos zu machen. Ist vielleicht ein bisschen teurer als Schnappschüsse mit dem Handy, gibt aber auch nochmal einen ganz besonderen Look. Und dann bleiben die Fotos vielleicht auch länger in Erinnerung.
0: Also ich habe meine Fotoalben aus den 80ern heute noch und es ist wirklich ein ganz anderes Gefühl, da nochmal reinzuschauen, als lieblos durch tausende Handyfotos zu scrollen. In jedem Fall eine Investition, die man sich mal überlegen kann, wenn nicht jetzt, dann vielleicht für den nächsten Urlaub.

0: ganz große Show natürlich auch am Sonntagnachmittag hier bei euch im Programm von Radio Schlagerparadies und unter der 06805 699 11 und der 0 hat mich die Nachricht von der Sarah erreicht.
1: Hey, ich bin Sarah, komme aus Berlin und wünsche mir von Vanessa Neigert und Giovanni Weisheit, meine Mama warnte mich vor dir. Liebe Grüße.

Ja, und gleich zwei Andres haben uns hier geschrieben. Zum einen ist der eine André mit seinem Fati unterwegs und wünschte noch allen einen schönen Sonntagnachmittag und bedankt sich natürlich auch für diesen Sonntag. Und der andere André, der wird nämlich gegrüßt vom Olaf Fröhlich, der uns irgendwo über das Internet empfängt. Er schreibt: Hallo André, Shell, wir wünschen dir alles Liebe zum Geburtstag. Uns gewünscht worden ist sich der Kaiser des deutschen Schlagers mit einem ganz besonderen Geheimnis, was er vielleicht jetzt in den nächsten Minuten lüftet.

Carbondale und ich hoffe, ihr wart alle dabei bei der großen Schlagerkultparty in Gronau, denn da war er ja auch mit live zu erleben. Im wunderschönen Musikstil darf sich jetzt Marc Peidel freuen. Er ist in Wasserburg am Bodensee zu Hause, empfängt uns dort über DRB Plus und er würde sich natürlich ganz besonders über diesen Titel Wir tanzen um die Welt von Sarah Zucker aus dem Jahr 2022 erfreuen und er wünscht an dieser Stelle noch allen einen schönen Sonntag und morgen einen guten Start in die neue Woche. Na, das ist doch lieb.

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schöner Titel von Joy Heindle. Und jetzt sind Rolf Schmieder und Jutta Berger an der Reihe. Beide grüßen nämlich recht herzlich alle Zuhörerinnen und Zuhörer und wünschen noch einen schönen restlichen Sonntag von dem, was übrig bleibt. Der Rolf Schmieder, der hört uns in Dessau-Roßlau zu, empfängt uns dort über DAB+. Und die Jutta Berger empfängt uns auch über DAB+, aber sie hat nicht geschrieben, woher. Naja, so ein bisschen Geheimnis muss ja auch sein. Auf alle Fälle darf sich jetzt freuen über den Titel von Leonard, ein letzter Blick zurück.

0: Die Verräter vertraue niemanden ist eine TV-Reality-Show, in der Prominente gemeinsam in einem Schloss ein Spiel um Geld spielen. Dabei müssen sie herausfinden, wer der Verräter oder die Verräter und wer die Loyalen sind. Bekannt wurde die erste Show durch die beiden Mitspieler Anna-Karina Wojcik und Vincent Groß. Vielleicht war's auch umgekehrt. Am Montag startet nun eine neue Staffel. Mit dabei ist unter anderem Julina Drews. Als sie bei uns war, hat sie uns erzählt, wie sehr sich sie darauf freut, aber auch...
1: Es ist auf jeden Fall ein großes Experiment, vor dem ich selber größten Respekt hatte. Ich darf ja leider noch nicht viel verraten, aber es ist auf jeden Fall extrem spannend und extrem herausfordernd.
0: Und wir haben Julina auch gefragt, ob sie hofft, dadurch auch einen Karriereschub zu bekommen.
1: Das weiß ich nicht. Das kann man im Vorhinein ja nie sagen. Aber vielleicht wird der ein oder andere dann aufmerksam auf mich, würde ich mich auf jeden Fall freuen. Aber schauen wir. Na, man ist da irgendwo auch in einer Extremsituation. Man weiß ja nicht, wer was ist und so. Und das ist auf jeden Fall eine besondere, herausfordernde Situation, die einen schon an seine Grenzen bringt.
0: Wir dürfen also sehr gespannt sein, an welche Grenzen Julina Drews gehen wird als Mitspielerin in Die Verräter. Vertraue niemanden.

Ralf Hoffmann hat uns aus Bildstock geschrieben in unsere Gruß- und Wunschbox auf unserer Seite von Radio Schlagerparadies, dass er uns über DAB Plus zum einen empfängt und dass er ganz besonders seinen Schatz Yvonne, die gemeinsamen Kinder mit ihren Partnern und natürlich das schönste Geschenk, glaube ich, sind die Enkelkinder, ganz lieb grüßt. Und nicht vergessen möchten wir auch den SV Elversberg, vor allen Dingen die Fans. Und ganz unten drunter schreibt er sprichwörtlich Schener Sonder, und den gibt's jetzt auch natürlich mit seinem Schlager-Titan Bernhard Brink, Lieder an die Liebe.

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Am heutigen 16. August wird dem King of Rock'n'Roll mit dem Elvis Presley Tag gedacht. Im Jahr 2026 wäre Elvis Presley 91 Jahre alt geworden und er wirkte ja nicht nur als Sänger, sondern natürlich auch als Schauspieler in über 30 Spielfilmen mit. Und im Jahr 1977 verstarb Elvis Presley überraschend im Badezimmer. Wir kommen mal zum deutschen Elvis Presley, der leider auch nicht mehr unter uns ist. Denn wir mussten am 20. November 2021 von Ted Harold auch Abschied nehmen. Und sein ganz, ganz großes Vorbild war nämlich der King of Rock'n'Roll. Und deswegen gibt's jetzt hier: Gib dein Ziel niemals auf.

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Große Vorfreude herrscht bei Familie Hitschfeld in Coesfeld. Dort empfängt man uns nicht nur über DRB Plus, sondern der Kevin hat uns geschrieben, er schreibt an meine Familie, die nächste Woche nach Österreich fährt, und passend dazu Tiroler Musik von DJ

Das war auch schon wieder der Sonntagnachmittag bei uns im Programm von Radio Schlagerparadies. In den nächsten zwei Stunden begibt sich mein Kollege Andreas Müller wieder gemeinsam mit euch auf die Suche nach einem Schlagerkünstler in seiner Sendung Denkmal. Wir können uns sehr gerne morgen Abend wieder hören, wenn ich euch ab 20 Uhr wunderschöne Live-Versionen unserer Künstler präsentiere. In diesem Sinne, euch noch viel Spaß, gute Unterhaltung. Ciao, ciao, sagt euer Mike Nowotny.

0: Und damit ist es genau 18 Uhr.
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2: Ich bin Babette Büchner. Gute Nachrichten aus NRW. Der Waldbrand im Hürtgenwald ist unter Kontrolle. Das sagte Landrat Ralf Nolten. Auch in Monschau an der belgischen Grenze hat die Feuerwehr ihren Einsatz zurückgefahren. Allerdings ist die Feuerfront im belgischen Hohenfenn nah an die deutsche Grenze herangekommen.
3: Die Feuerfront ist aktuell noch etwa 1,5 Kilometer von der Grenze entfernt, aber die Einsatzkräfte gehen aktuell davon aus, dass der größte Brand in der belgischen Geschichte nicht übergreifen wird. Allerdings belastet der Brandrauch die Luft in einigen Orten, deshalb sollten die Bewohner den Tag lieber woanders verbringen. Thomas Bremser, Nachrichtenredaktion.
2: Die SPD kämpft mit schwachen Umfragewerten und interner Kritik. SPD-Chef Lars Klingbeil hat den Kurs seiner Partei in der schwarz-roten Bundesregierung jetzt verteidigt.
4: An der SPD-Basis rumort es. In den Umfragen geht es eher nach unten und das vor den wichtigen Landtagswahlen im September. Außerdem finden viele, dass sich die Partei in der Koalition nicht genug durchsetzt. Zuletzt wurde deshalb auch die Kritik an den Parteichefs Baas und Klingbeil immer lauter und es gab Rufe nach einem Sonderparteitag. Den lehnt Klingbeil ab und er verteidigt die Kompromisse mit der Union. Die demokratische Mitte dürfe jetzt nicht streiten, sondern müsse das Land auf Vordermann bringen und so auch verhindern, dass die Rechtsextremen die Macht übernehmen. Aus Berlin, Thomas Brockt.
2: Der SPD-Vorstoß für eine Klimagemeinschaftsaufgabe im Grundgesetz stößt bei der CDU auf Skepsis. Unionsfraktionsvize Klaus Mack sagte der Rheinischen Post, im Koalitionsvertrag sei zunächst nur vereinbart worden, die Einführung zu prüfen. Ob dann eine Grundgesetzänderung sinnvoll sei, könne erst ein konkreter Vorschlag zeigen. Man habe aber schon jetzt Instrumente und Mittel, die man unbürokratisch und praxisnah nutzen sollte, etwa aus dem Sondervermögen Infrastruktur. Und zum Sport. In der zweiten Fußball-Bundesliga hat Wolfsburg im Niedersachsen-Duell mit 1:0 gegen Hannover gewonnen. Außerdem setzte sich Bielefeld mit 3:0 gegen Cottbus durch und Dresden gewann mit 1:0 gegen Darmstadt.
1: Das Wetter für Deutschland.
2: Die aktuelle Vorhersage des Deutschen Wetterdienstes. Heute Abend und in der Nacht gibt es im Süden weiter kräftige Schauer und Gewitter. Auch an der Nordsee und im Westen kann es nass werden. Die Temperaturen fallen heute Nacht auf Werte zwischen 18 und 10 Grad. In der neuen Woche zeigt sich dann der Wetterumschwung. Morgen werden nur noch 20 bis 26 Grad höchstens erwartet. Dazu gibt es Wolken, Schauer und Gewitter, vor allem im Süden.
0: 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Mitraten und Gewinnen ist hier bei Denkmal jetzt wieder angesagt. Wer wird heute gesucht? Ich bin Andreas Müller und freue mich, dass ihr mit dabei seid.
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0: Ach ja, wenn Sehnsucht brennt. Ein Schmuse- und Kuscheltitel von Niki aus dem Jahre 1986. Und damit willkommen zu einer neuen Ausgabe von Denkmal, unserem Promi-Quiz hier bei Radio Schlagerparadies. In den kommenden 2 Stunden suchen wir wieder nach einem ganz besonderen Star der Schlagerwelt. Eure Aufgabe ist es, aus unseren Hinweisen herauszuhören, um wen es geht. Wenn ihr die Lösung wisst, schickt uns eine E-Mail an gewinnspiel@radioschlagerparadies.de und mit etwas Glück sichert ihr euch dann unseren Überraschungsgewinn. Und jetzt starten wir direkt rein. Hier kommt Hinweis Nummer 1 für euch.
1: Heute suchen wir einen echten Tausendsasser des deutschen Schlagers, der sowohl als Sänger auf der Bühne als auch als Erfolgsautor hinter den Kulissen seit Jahrzehnten eine feste Größe ist. Die Geschichte unseres gesuchten Künstlers beginnt im nordrhein-westfälischen Mülheim an der Ruhr. Dort erblickte dieser beliebte Sänger und Songwriter im Jahr 1963 unter seinem bürgerlichen Namen Frank Harald Stelzer das Licht der Welt. Bevor er sich ganz der Musik verschrieb, war er in seiner Jugend als Sportler aktiv und baute in der zweiten Hälfte der 1980er Jahre sogar seine eigene Gerüstbaufirma auf.
0: Ja, das war der erste Hinweis. Wenn ihr schon eine erste Vermutung habt, merkt euch diesen Baustein gut. Aber ich an eurer Stelle würde jetzt noch schön abwarten, denn in ein paar Minuten legen wir im nächsten Hinweisblock die nächsten Fakten nach. Bleibt also unbedingt dran hier bei Radio Schlagerparadies.

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0: Grüß mich, der aktuelle Titel von Ramon Roselli. Bevor es gleich wieder mit Hinweisrunde 2 hier bei Radio Schlagerparadies weitergeht, will ich schnell mal einen Musikwunsch erfüllen. Ja, habt ihr auch einen oder wollt jemanden grüßen? Dann nutzt unser Gruß- und Wunschformular. Das könnt ihr zum Beispiel über die kostenlose Radio Schlagerparadies App machen. Schickt eine Sprachnachricht per WhatsApp an die 06805-699-110 oder sprecht eure Nachricht ganz einfach per Telefon auf. Das geht an die gleiche Nummer. Ja, so wie der nächste Wunsch. Hallo.
1: Mein Name ist Andreas Würfel, ich rufe aus Dortmund an. Grüße alle, die mich kennen und wünsche mir den Titel von Claudia Jung, die Liebe meines Herzens. Danke.

0: und ans Herz geht. Die Liebe meines Lebens von Claudia Jung hier bei Radio Schlagerparadies. Jetzt geht's aber weiter mit unserem Promi-Quiz hier im Programm. Wir nehmen euch jetzt wieder mit auf Spurensuche nach unserem gesuchten Sänger. Hört ganz genau hin, kombiniert die Puzzleteile und sendet uns dann euren Tipp per E-Mail an gewinnspiel@radioschlagerparadies.de. Dann habt ihr die Chance auf einen tollen Überraschungsgewinn von Radio Schlagerparadies. Also los geht's.
1: Der große Durchbruch in der Musikbranche folgte für unseren gesuchten Sänger mit den hellblonden Haaren im Jahr 1996, als er seine allererste große Single herausbrachte. Darin verarbeitete er musikalisch die Frage, warum erst so spät in der Nacht und nicht gleich. Dieser Erfolg verschaffte ihm sofort über 100 Auftritte. 3 Jahre später erschien sein Debütalbum, mit dem er feierlich verkündete, dass er endlich in der Schlagerwelt angekommen sei.
0: Ja, erste Gesangswettbewerbe, eigene Songs mit 17 und der mutige Schritt, die Handwerkerkluft gegen das Mikrofon einzutauschen. Kombiniert das mal gedanklich mit den Infos aus Block 1 und dann schickt eure Lösung an gewinnspiel@radioschlagerparadies.de. In ein paar Minuten folgt dann der dritte Hinweisblock und da wird's dann schon wieder etwas deutlicher. Also dranbleiben hier bei Radio Schlagerparadies.

0: Der nächste Hinweisblock bei Denkmal, unserem Promi-Quiz, der steht an. Ihr könnt weiterhin mitraten und euren Tipp per Mail an gewinnspiel@radioschlagerparadies.de schicken, wenn ihr wisst, wer heute gesucht wird. Die ersten E-Mails trudeln ja auch schon bei uns ein, aber ihr könnt immer noch ganz entspannt einsteigen. Bis 19:45 könnt ihr ja eure Antworten uns noch zuschicken. Und jetzt gut hinhören, hier kommen die nächsten Fakten für euch.
1: Im Jahr 2000 landete unser Sänger dann einen echten Dauerbrenner für alle Tanzflächen mit einem Song über gelassene Gleichgültigkeit gegenüber allen Sorgen des Alltags, also einer Mir-Egal-Mentalität, brannte er sich erstmals nachhaltig in die Gehörgänge der Disco-Fox-Fans. In den folgenden Jahren war unser Gesuchter dann ununterbrochen auf Tour und wurde zum absoluten Radiodauerbrenner. Im Jahr 2008 landete er einen seiner größten Radioerfolge mit einem Lied, das sich um das Lesen der gefühlvollen Zeilen in einem Liebesbrief dreht.
0: Ja, wer ist es? Schickt eure Antworten an gewinnspiel@radioschlagerparadies.de. Gleich geht's dann auch schon weiter mit neuen Indizien hier bei Radio Schlagerparadies.

Weiter geht's hier bei Radio Schlagerparadies mit euren Musikwünschen. Daniel, der kommt aus Dülmen in Nordrhein-Westfalen. Dülmen liegt zwischen Münster und dem Ruhrgebiet. Dort hört er Radio Schlagerparadies über seine Alexa und er schreibt: Ich grüße meine Freundin, die Gabi, und wünsche ihr viel Glück bei ihrem Schachturnier. Und wünschen tut er sich die Flippers mit Die rote Sonne von Barbados.

0: Der Flieger Richtung Liebe von den Wolkenstürmern. Kurz vor dem Stundenwechsel gibt's jetzt noch einen weiteren Hinweis hier bei Denkmal, eurem Promi-Quiz am Sonntag. Wer von euch die Puzzleteile der ersten drei Blöcke richtig zusammengebaut hat, dürfte jetzt schon ganz nah dran sein. Ja, macht mit, schickt uns eure Lösung per Mail an gewinnspiel@radioschlagerparadies.de und schnappt euch mit etwas Glück unseren Überraschungspreis. Hier also weitere Fakten für euch.
1: Unser gesuchter Künstler entführt die Fans mit einem seiner bekanntesten Schlagerklassiker musikalisch an eine sonnige Bucht im Nordosten von Mallorca. Insgesamt veröffentlichte er in seiner ersten großen Karrierephase über 25 Singles. Dann zog er sich vorübergehend vom eigenen Rampenlicht zurück und entwickelte sich in der Zeit zu einem der erfolgreichsten Songwriter Deutschlands. 2010 schrieb er übrigens für das Erfolgsduo Die Amigos den emotionalen Titelsong »Weißt du, was du für mich bist?« Dieses Werk verkaufte sich hunderttausende Male und brachte unserem Gesuchten Gold, Platin und den begehrten Musikpreis Echo ein. Zudem verfasste er für die Palldauer eine berühmte Schlagerhymne über einen wertvollen Edelstein.
0: Der Mann hinter dem Mega-Hit von den Amigos und eine Platin-Auszeichnung als Songwriter. Habt ihr den Namen des Künstlers schon im Kopf? Dann ab damit per Mail an gewinnspiel@radioschlagerpartys.de. Und nach den Nachrichten gibt's dann im fünften Hinweisblock die nächsten Daten und Fakten. Also dranbleiben und weiterhin das Programm von Radio Schlagerparadies genießen.

0: Es ist 19 Uhr.
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2: Ich bin Babette Büchner. Wegen eines Waldbrands ist ein Teil der Gemeinde Gebertshain in Rheinland-Pfalz evakuiert worden. Das Feuer habe sich bis auf rund 20 Meter an die ersten Häuser ausgebreitet, sagte eine Sprecherin. Gute Nachrichten gibt es dagegen aus NRW. Der größte Waldbrand in der Geschichte des Landes im Hürtgenwald ist nun unter Kontrolle.
3: Nach dem tagelangen Großeinsatz im Hürtgenwald kann dort nun wohl endgültig aufgeatmet werden. Offene Flammen gibt es nicht mehr. Und rund um das betroffene Gebiet gibt es jetzt auch eine Schneise, die ein Ausbreiten möglicher Brände verhindern soll. In Monschau, weiter südwestlich, gibt es auch vorsichtige Entspannung. Hinter der nahen Grenze in Belgien, im Hohen Venn, lodert zwar weiter ein großer Brand. Im Moment geht die Feuerwehr aber nicht davon aus, dass die Flammen deutsches Gebiet erreichen. Evakuierungen sind deshalb vorerst nicht geplant. Thomas Brock, Nachrichtenredaktion.
2: Nach den Landtagswahlen in Sachsen-Anhalt und Mecklenburg-Vorpommern könnte es schwierig werden, Mehrheiten ohne die AfD zu bilden. Grünen-Chef Felix Banatschak fordert von der CDU daher Gesprächsbereitschaft, auch mit der Linkspartei über eine mögliche Regierungsbildung. Er sagte im ZDF-Sommerinterview:
4: In einer Situation, in der man befürchten muss, dass am Ende Antidemokraten und Verfassungsfeinde Einfluss auf die Politik bekommen, müssen Demokraten miteinander gesprächsfähig sein.
2: Das erwarte er von Linken, SPD und von der Union, so Banatschak weiter. Der SPD-Vorstoß für eine Klimagemeinschaftsaufgabe im Grundgesetz stößt bei der CDU auf Skepsis. Unionsfraktionsvize Klaus Mack sagte der Rheinischen Post, im Koalitionsvertrag sei zunächst nur vereinbart, die Einführung zu prüfen. Erst ein konkreter Vorschlag zeige, ob eine Grundgesetzänderung sinnvoll sei. Man habe schon heute Instrumente und Mittel, die man unbürokratisch und praxisnah nutzen sollte, etwa aus dem Sondervermögen Infrastruktur. Und zum Sport. In der zweiten Fußball-Bundesliga hat Wolfsburg im Niedersachsen-Duell mit 1:0 gegen Hannover gewonnen. Außerdem setzte sich Bielefeld mit 3:0 gegen Cottbus durch und Dresden gewann mit 1:0 gegen Darmstadt.
1: Das Wetter für Deutschland.
2: Die aktuelle Vorhersage des Deutschen Wetterdienstes. Heute Abend und in der Nacht gibt es im Süden weiter kräftige Schauer und Gewitter. Auch an der Nordsee und im Westen kann es nass werden. Die Temperaturen fallen heute Nacht auf Werte zwischen 18 und 10 Grad. In der neuen Woche zeigt sich dann der Wetterumschwung. Morgen werden nur noch 20 bis 26 Grad höchstens erwartet. Dazu gibt es Wolken, Schauer und Gewitter, vor allem im Süden.
0: 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Auch in der Stunde geht's weiter mit der Suche nach unserem Schlager-Promi mit den Liebesbriefen. Ich bin Andreas Müller, schön, dass ihr weiter mit dabei seid.
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0: Der atemlose Nino D'Angelo, hier ist Radio Schlagerpartys um 10 Minuten nach 7 am Sonntagabend. Willkommen weiterhin zu Denkmal. Auch in dieser Stunde wollen wir noch ein bisschen mehr über unseren gesuchten Superstar erfahren. Nutzt eure Chance, findet den Namen heraus und schickt ihn uns per Mail an gewinnspiel@radioschlagerpartys.de. Dann wandert ihr direkt in unseren Gewinnspieltopf. Los geht's mit dem ersten Hinweis für diese Stunde.
1: »2021 feierte unser gesuchter Künstler sein großes, lang ersehntes Comeback als Sänger. Mit einem Album, dessen Titel ganz auf das große Gefühl der Emotionen setzt, schaffte er auf Anhieb den Sprung in die Top 30 der offiziellen deutschen Albumcharts. Im Juli 2024 legte er dann noch einmal nach und sicherte sich mit seinem Album, das einfach nur Magie ist, sogar Platz 10 der deutschen Charts.«
0: Das Gewinnspiel-Postfach ist bis 7:45 noch offen, also nutzt die Zeit und schickt die Lösung an gewinnspiel@radioschlagerparadies.de. Und nach ein paar Titeln servieren wir euch im vorletzten Block die Fakten zu seinem Privatleben und dem aktuellen Jahren. Also unbedingt dranbleiben hier bei Radio Schlagerparadies.

0: Los an gewinnspiel@radioschlagerpartys.de. Das ist die Adresse, wohin es gehen soll. So, jetzt aber her mit den nächsten Infos.
1: Privat wie beruflich ist unser gesuchter Schlagersänger im nordrhein-westfälischen Grevenbroich zu Hause und überglücklich verheiratet. Seine Ehefrau Petra ist auch seine größte Inspiration. In einem seiner Hits beschreibt er humorvoll, wie überraschend die Liebe damals bei ihm eiskalt eingeschlagen hat. Musikalisch blickt er sowieso immer optimistisch nach vorne, denn er weiß, dass nach jedem Ende ein Anfang kommen wird. Mit seinem frischen Partyschlager-Sound setzt er voll auf Aufbruchstimmung. Dann macht sein Musikdampfer die Leinen los und gibt Volldampf.
0: So, jetzt habt ihr wirklich alle wichtigen Infos zusammen. Schickt sie raus, die Mail mit dem Namen des Künstlers an gewinnspiel@radioschlagerparadies.de. Denkt dran, 1945 ist Annahmeschluss und gleich ist es dann soweit. Dann kommen unsere ultimativen Hinweise, also seid gespannt. Bis gleich hier bei Radio Schlagerparadies.

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1: Matthias Reim, Die Sterne lügen. Sein aktueller Titel hier bei Radio Schlagerparadies. Weiter geht's mit euren Musikwünschen. Und der nächste kommt aus Nordrhein-Westfalen. Der Marco hat aus Dortmund geschrieben und hört Radio Schlagerparadies. Dort kristallklar über DAB+. Er schickt viele Grüße an seinen Kegelclub, der gerade in der Türkei Urlaub macht, und schreibt dazu: Haut rein, Jungs. Gewünscht hat er sich Sotiria mit Zurück ans Meer.

0: Es ist soweit. Das Ratefinale steht an bei Denkmal, dem Promi-Quiz am Sonntag hier bei Radio Schlagerparadies. Wir kommen zu den von vielen schon sehnsüchtig erwarteten ultimativen Hinweisen. Das heißt, wir verpacken noch einmal einige seiner Hits in einer kurzen Geschichte. Wer jetzt genau hinhört, hat die Lösung sicher in der Tasche. Also, los geht's.
1: Unser heutiger Sänger weiß, die Liebe kann manchmal ganz schön verrückt sein. Erst schaut man jemanden an und denkt, du bist
2: der wundervollste Mensch in meinem Leben.
1: Kurz darauf ist man überzeugt, es ist einfach
2: pures Glück,
1: genau diesen Menschen gefunden zu haben. Und irgendwann sagt man dann ganz selbstverständlich,
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1: Doch bis dahin musste er auch ein paar Liebeslektionen lernen. Da gab es bestimmt Beziehungen, in denen er am liebsten
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1: gerufen hätte, gefolgt vom verzweifelten Wunsch,
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1: Aber wenn dann klar wurde,
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1: blieb eigentlich nur noch eins, Haltung bewahren und sagen,
2: ich bin doch kein Trottel.
1: Dann hieß es,
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1: Und mit Vollgas nach vorne. Schließlich sagt unser Sänger über sich selbst,
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1: Heute kann er aber über manche Geschichte nur noch schmunzeln. Er ist glücklich verheiratet mit seinem ganz persönlichen
2: Blondröschen.
1: Sein Rat an uns, wenn dich also die Liebe irgendwann genauso
2: eiskalt erwischt,
1: dann schreib nicht 10 WhatsApp-Nachrichten hintereinander. Ein ehrlicher Brief wirkt manchmal Wunder und vielleicht beginnt der ja mit dem Satz,
3: wenn du diesen Brief liest.
1: Wer weiß, vielleicht ist das Happy End dann gar nicht mehr so weit entfernt. Denn am Ende gewinnen eben nicht die Lautesten, sondern die, die mit ganz viel Gefühl schreiben, singen und ihr Herz sprechen lassen.
0: Ja, das waren sie, die ultimativen Hinweise für heute. Wer singt all diese Hits und wie heißt dieser beliebte Künstler und Songwriter? Wenn ihr es wisst, schickt uns jetzt schnell eure E-Mail an gewinnspiel@radioschlagerparadies.de. Ich wiederhole nochmal gewinnspiel@radioschlagerparadies.de, denn um 19.45 Uhr machen wir das Postfach dicht. Nutzt also die verbleibenden Minuten. Ich drück euch allen auf jeden Fall die Däumchen.

0: Unzensiert.
1: Anna Kinderwojcak mit Unzensiert. Und der nächste Musikwunsch, ja, der ist auch unzensiert. Und der hat mich per WhatsApp-Sprachnachricht erreicht. Hallo.
2: Hallo, liebes Schlagerparadies-Team. Hier ist der Marco aus Beutzenburg. Und er möchte seine geliebte Monique grüßen, die mit gebrochenem Sprunggelenk auf der Couch verweilen muss bei dem schönen Wetter. Und ich wünsche mir gerne für uns beide von Roger Wittig Aroma. Und ich habe sie ganz doll lieb. Danke.

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0: Neonlicht hier bei Radio Schlagerparadies. Gleich 11 Minuten vor 8. Damit ist das Gewinnspiel Postfach dicht und unser Promi-Quiz-Denkmal für diesen Sonntag beendet. Heute wurde ja ein Sänger gesucht, der aus der deutschen Schlagerszene einfach nicht mehr wegzudenken ist und der selbst von sich sagt, ein Siegertyp zu sein. Ja, viele haben mitgespielt. Danke dafür. Und ich löse jetzt mal auf. Heute haben wir gesucht nach Frank Harald Stelzer, so sein bürgerlicher Name. Wir kennen ihn aber alle unter dem Namen. Genau, Frank Lars, riesigen Glückwunsch an alle, die richtig gelegen haben. Wenn ihr gewonnen habt, melden wir uns direkt bei euch und der Überraschungsgewinn macht sich auf den Weg. Wir feiern diesen tollen Künstler jetzt musikalisch natürlich noch, wie sich das gehört. Hier ist er für euch, Frank Lars mit »Wenn du diesen Brief liest«.
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1: Frank Lars, unser heute gesuchter Promi bei Denkmal. Ja, das war's dann für heute mit unserem Promi-Quiz. Gleich ab 20 Uhr übernimmt mein Kollege Aaron Polter das Studio mit seiner Sendung Frisch gepresst. Euch wünsche ich jetzt noch einen schönen, entspannten und hoffentlich nicht mehr ganz so heißen Sonntagabend mit Radio Schlagerparadies. Danke, dass ihr mit dabei wart und hoffentlich bleibt. Ich bin Andreas Müller und sage Tschüss, Bye-bye und Salü.

0: 20 Uhr im großen, weiten Radio Schlagerparadiesland. Schlagerparadies. Der Sonntagabend gehört den ganz aktuellen Songs. Wir starten mit Andrea Berg. Das kann uns keiner nehmen. Ich bin Aaron Polter. Schön, dass ihr im Radio seid.
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Amici per sempre, die aktuelle Single von Hansi Vogt hier auf Radio Schlagerparadies. Der Sonntagabend gehört den neuen Songs und das Ganze natürlich auch gespickt mit euren Musikwünschen und Grüßen, die ihr gern abschicken könnt über die 06805 699 110 per WhatsApp oder per Anrufbeantworter. Oder ihr nutzt unsere Gruß- und Wunschbox unter www.radioschlagerparadies.de. Ich habe jetzt Pia Sophie aufliegen. Ihre aktuelle Single heißt Ein Kuss ohne Liebe.

Die aktuelle von Rosanna Rocci, Balla con me, so viel wie Tanz mit mir auf Radio Schlagerparadies. Ja, bis 2010 war der Bandleader der Klostertaler und ist auch schon seit über 20 Jahren solo unterwegs. Markus Wohlfahrt, er hat eine neue Single, schön zum Mitsingen und voller Lebenslust. Aber wie ich letzte Woche schon angedeutet hatte, mir kam es tatsächlich so vor, als ob ich Passagen der Melodie zumindest so ähnlich schon mal gehört habe. Also hört mal hier. Das war die Gruppe Steam 1969. Okay, mag sein, dass ich mich da ein bisschen täusche mit der Melodie, aber ihr könnt es ja jetzt sofort selbst vergleichen. Hier ist er auf jeden Fall mit seinem neuen flotten Sommertitel. Markus Wohlfahrt, Halleluja auf die Liebe auf Radio Schlagerparadies.

0: Hallo, liebe Schlagerparadies-Team. Mein Name ist Jenna Pjalgin aus Münster. Ich grüße ganz Deutschland, alle Schlagerparadies-Hörer und Hörerinnen. Ich wünsche ganz Deutschland noch ein schönes Restwochenende. Ich wünsche mir sehr gerne den Song von Michel Paris. Damit grüße ich meine liebste Victoria, die ich sehr liebe und sehr vermisse. Aber bald werden wir uns in den Armen liegen. Danke und schönen Abend noch.
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Wolle mit seiner neuen Single, der ganz einfach aus Morgen Gold gemacht hat und das Altern ganz positiv betrachtet. Bei uns bei Radio Schlager Paradies. Frisch gepresst heißt die Sendung mit den neuen Songs, das Ganze gespickt mit euren Musikwünschen. Und ich habe in unsere Gruß- und Wunschbox geschaut unter www.radioschlagerparadies.de. Da steht zum Beispiel ein Musikwunsch aus Oberfranken drin, aus Kirnsees. Leonard Reichenberger hat geschrieben: Hallo liebes Schlagerparadies-Team, ich grüße meine Familie, die Andrea und den Werner mit seinem Bruder Reinhold sowie Tante Karin und Onkel Lothar mit seiner Familie. Zwei Titel standen zur Auswahl. Die ersten Titel waren die Amigos, die haben wir ja vor wenigen Minuten erst gespielt. Da soll es natürlich ein bisschen abwechslungsreich bleiben, die können wir nicht erfüllen. Aber ich erfülle den zweiten Musikwunsch und das ist so ein richtiger Klassiker. DJ Ötzi und Nick P. und ein Stern, der deinen Namen trägt. Für den Leonard in Kirmsees.

0: Na klar geht das mit Sonne immer leichter, auch wenn es hohe Temperaturen sind, die in dieser Woche wieder fallen. Unsere Country-Lady Linda Feller auf Radio Schlagerparadies. Ich hatte ja hier schon oft darüber gesprochen, dass Dennis Wilms so ein bisschen 80er-Jahre-Fan ist. Und das kann man ja auch vom Sound her immer wieder raushören. Aber auch sein aktueller Song, der im Juli erschienen ist, führt uns gedanklich in die 80er zurück. Der Song erinnert ihn an eine Urlaubsschwärmerei aus seiner Teenager-Zeit. Darüber hat er sich so seine Gedanken gemacht.
1: Jeder hat ja so seine alte Jugendliebe und macht mal diese Kopfkino-Geschichten so. Aber was wäre denn eigentlich gewesen, wenn ich mit der zusammengekommen wäre und wenn ich die wieder gesehen hätte und wir ein Paar geworden wären und so. Und damit spielt die Single textlich ein bisschen.
0: Dann wollen wir mal in Erinnerungen schwelgen. Fällt euch da auch jemand aus alten Zeiten ein? Hier ist er erstmal, Dennis Wilms, Träum von dir auf Radio Schlagerparadies.
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1: Da hat sie richtig Spaß daran. Das hört man auch in ihrem neuen Song raus. Anita Hoffmann, ganz ehrlich, gefährlich. Da ist ein bisschen auf den Line Dance gekommen. Radio Schlager Paradies, ich schaue in eure Grüß- und Wunschboxen. Da kommt jetzt der Musikwunsch von der Sandra und der Alexandra Schäfer aus Ansbach. Das liegt in Mittelfranken. Sie haben sich die neue Single von Semino Rossi gewünscht. Wahnsinn oder Liebe. Und damit gehen viele Grüße an alle Schlagerfans.

Die Pauline mit ihrer Hommage an Edith Piaf, große französische Musik. Bei uns hier auf Radio Schlagerparadies. Ja, ich weiß, dass viele unserer Hörer gern den Ausruf unterstützen würden. Schlager ist geil, denn Schlager hat ja eine riesige Fangemeinde, genau wie unser Sender. Das weiß auch Mitch Keller und hat uns wieder eine perfekte Hymne gezaubert. Ihr kennt das ja, jeden Tag einschalten, eine Portion Lebensfreude und Liebe dazu, egal wo ihr auch immer zuhört. Und ja, ist er, der neue Song von Mitch Keller. Wir feiern diese Nacht Radio Schlagerparadies.

Hier hört man wieder raus, dass er ein Star der neuen deutschen Welle war. Markus bei uns mit Astronaut, seiner neuen Single. Und irgendwie klingt die so ein bisschen wie NDW und eine Nachfolgesingle von Major Tom, die eigentlich sein Kollege Peter Schilling damals gesungen hat. Ich schaue nochmal in unsere Gruß- und Wunschbox. Aus Groß-Heubach kommt der nächste Musikwunsch. Die Anna Scholz hat geschrieben: Hallo lieber Aaron, mein Mann Steffen und ich schicken liebe Grüße aus Groß-Heubach an alle Hörer. Einen schönen Restsonntag und einen guten Start in die neue Woche. Und das heißt, die Eva Luginger sein mit der Kettenreaktion.

0: Wir haben eben die Schlagerpiloten gespielt und während der Titel lief, kam noch ein Musikwunsch rein. Den will ich einfach mal nachholen. Passt zu den Schlagerpiloten.
1: Hallo, hier ist die Christine Kali aus Wittichnau. Ich bin ein großer Fan der Schlagerpiloten. Ich habe mich riesig über das aktuelle Album Laguna Blue gefreut. Leider fällt mir die Auswahl eines Titels daraus sehr schwer. Deswegen würde ich mich freuen, wenn ihr mir dabei helfen könntet und einen Titel daraus auswählen könntet. Ich möchte damit liebe Grüße zu der Familie Vogt nach Elfenhüttenstadt schicken, sowie an alle Freunde und Fans der Schlagerpiloten und natürlich an meine Freundin Ines Hase in Pulsnitz. Dankeschön, tschüss.
0: Und damit sind die Grüße übermittelt. Wir haben den Limoncello ausgesucht. Das ist ja die aktuelle Single.
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1: Dann hören wir mal rein in seine aktuelle Single mit den Kindern. Und weiterer prominenter Unterstützung, ne? Da ist zum Beispiel Knossi mit dabei, da ist Bürger Lars Dietrich mit dabei. Wir hören ihn jetzt. Nevio Passaro, Ciao Ragazzi auf Radio Schlagerparadies.

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Damit hätten sie ihren zweiten Sommerhit gelandet. Die Rodensteiner und Ciao, Ciao, Amore nach Bella Italia, Wind im Haar, den sie ja im letzten Jahr im Sommer draußen hatten. Und ja, bei Radio Schlagerparadies, das war auch noch ein Musikwunsch vom Mike Solbach in Gladbeck. Und er hat mit diesem Song den Christian grüßt, Gudrun und Jörg und natürlich uns und wünscht allen Hörern einen schönen Restsonntag. Laura und Marc liegen jetzt auf, auch ein Musikwunsch. Ach was, ich wag, das heißt der Song. Und da schreibt der Andreas Schweckendiek aus Hattingen an der Ruhr. Schönen guten Abend, Radio Schlagerparadies. Und ich wünsche mir das Lied von Laura und Marc für alle Schlagerfans, Fanclubs und Hörer von euch. Hier ist es.

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Die Gruppe Millionen, die sich mit 3L schreibt und der Titel nur mit 2L, so wie es eigentlich richtig ist. Und ich habe ja immer so gedacht, ja, das klingt so ein bisschen nach Münchner Freiheit vom Sound her. Und ihr könnt es jetzt direkt vergleichen, denn ich habe einen Musikwunsch aufliegen von der Antje aus Halle an der Saale in Sachsen-Anhalt. Sie hat sich nämlich die Münchner Freiheit gewünscht, ohne dich. Also ja, hört einfach mal rein.

Paris Sophie, ein ganz junges Mädchen, was in diesem Jahr mit diesem Titel einen richtigen Hit gelandet hat und extra nach Süditalien geflogen ist und dort das Ganze aufgenommen hat. Und dann waren so viele Mücken da beim Videodreh, dass es ja ganz unangenehm für sie war. Ja, das war's auch schon mit Frisch gepresst am heutigen Sonntagabend. Wir hören uns am nächsten Sonntag wieder. Mein Name ist Aaron Polter, sag bye bye und winke winke. Hier haben wir noch Vincent Groß und Tim Peters. Ich frage nur für einen Freund.

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1: Ich bin Dirk Zeitler. Die belgischen Behörden haben zur Bekämpfung des größten Waldbrands in der Geschichte des Landes Einsatzkräfte aus Deutschland angefordert. Die Unterstützung sei bereits angelaufen, teilte die Städteregion Aachen mit. Die Einsatzkräfte sollen bei Küchelscheid eingesetzt werden, einem belgischen Nachbarort Monschaus.
2: Es ist ein riesiges Feuer im Hohen Venn, einem Moorgebiet in Belgien, dicht hinter der deutschen Grenze. Mehr als 2700 Hektar stehen dort in Flammen. Belgien setzt auf Hilfe aus dem Ausland. Nun sollen auch deutsche Einsatzkräfte unterstützen. Von Deutschland selbst war das Feuer zuletzt 1,5 Kilometer entfernt. Die befürchteten Evakuierungen in Monschau waren bislang nicht nötig, weil der Wind von dem Ort wegwehte. Das kann sich aber auch schnell wieder ändern. Thomas Brock, Nachrichtenredaktion.
1: Die SPD macht innerhalb der Bundesregierung Druck für einen besseren Schutz vor Hitze, Niedrigwasser und weiteren Folgen des Klimawandels. Es brauche eine Kraftanstrengung des gesamten Staates, heißt es in einem Papier von SPD-geführten Ministerien.
3: Bund, Länder, Städte und Gemeinden müssen an einem Strang ziehen beim Klimaschutz. Das ist im deutschen System aber gar nicht so einfach. Dafür müsste das Grundgesetz geändert werden. Etwa damit der Bund Dinge mitfinanzieren kann, die eigentlich in den Händen der Kommunen liegen. Mehr Hitzeschutz in Kliniken oder mehr Grün in Städten. Die SPD-Minister schlagen außerdem einen nationalen Hitzeaktionsplan vor. Allein in diesem Jahr hat die starke Hitze zu mehr als 12.000 Toten geführt. Deutlich mehr als sonst in ganzen Jahren. Thomas Bremser, Nachrichtenredaktion.
1: Die iranische Armee setzt nach einem Bericht des Nachrichtenportals Awash ein Kopfgeld von umgerechnet 25.000 Euro für jeden getöteten oder gefangenen genommenen US-Soldaten aus. Demnach verdoppelt sich die Summe, wenn Frauen amerikanische Soldaten gefangen nehmen oder töten. Das Kopfgeld sei vom Oberbefehlshaber der regulären iranischen Armee ausgelobt worden, heißt es. Zum Sport. Isabel Gose hat EM-Silber über 400 Meter Freistil gewonnen. Die 24-Jährige schlug in Paris hinter der überragenden Italienerin Simona Quadarella an. Dritte wurde Goses Teamkollegin Maja Werner. Bei den Männern gewann Lukas Mertens EM-Bronze über 400 Meter Freistil.
0: Das Wetter für Deutschland.
1: Zum Wetter, die aktuelle Vorhersage des Deutschen Wetterdienstes. In der Nacht gibt es im Süden und in der Mitte weiter Schauer und Gewitter. Auch an der Nordsee und später im Westen kann es nass werden bei Tiefstwerten zwischen 19 und 10 Grad. Die neue Woche startet dann in der Südhälfte auch wieder mit vielen Wolken, Schauern und Gewittern. Ansonsten gibt es oft einen Sonnen-Wolken-Mix und nur gebietsweise Regen bei nur noch 19 bis 27 Grad höchstens.
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1: Ich bin Dirk Zeitler. Die SPD macht innerhalb der Bundesregierung Druck für einen besseren Schutz vor Hitze, Niedrigwasser und weiteren Folgen des Klimawandels. Es brauche eine Kraftanstrengung des gesamten Staates, heißt es in einem Papier von SPD-geführten Ministerien.
2: Bund, Länder, Städte und Gemeinden müssen an einem Strang ziehen beim Klimaschutz. Das ist im deutschen System aber gar nicht so einfach. Dafür müsste das Grundgesetz geändert werden. Etwa damit der Bund Dinge mitfinanzieren kann, die eigentlich in den Händen der Kommunen liegen. Mehr Hitzeschutz in Kliniken oder mehr Grün in Städten. Die SPD-Minister schlagen außerdem einen nationalen Hitzeaktionsplan vor. Allein in diesem Jahr hat die starke Hitze zu mehr als 12.000 Toten geführt. Deutlich mehr als sonst in ganzen Jahren. Thomas Bremser, Nachrichtenredaktion.
1: Die belgischen Behörden haben zur Bekämpfung des größten Waldbrands in der Geschichte des Landes Einsatzkräfte aus Deutschland angefordert. Die Unterstützung sei bereits angelaufen, teilte die Städteregion Aachen mit. Die Einsatzkräfte sollen bei Küchelscheid eingesetzt werden, einem belgischen Nachbarort Monschaus.
3: Es ist ein riesiges Feuer im Hohen Venn, einem Moorgebiet in Belgien, dicht hinter der deutschen Grenze. Mehr als 2700 Hektar stehen dort in Flammen. Belgien setzt auf Hilfe aus dem Ausland. Nun sollen auch deutsche Einsatzkräfte unterstützen. Von Deutschland selbst war das Feuer zuletzt 1,5 Kilometer entfernt. Die befürchteten Evakuierungen in Monschau waren bislang nicht nötig, weil der Wind von dem Ort wegwehte. Thomas Brock, Nachrichtenredaktion.
1: Nach dem Ätna-Ausbruch kehrt am Flughafen Catania auf Sizilien wieder Normalität ein. Die meisten Ankünfte und Abflüge finden wie geplant statt, zeigte die Webseite des Airports. Einige Flüge nach Deutschland, etwa nach Frankfurt oder München, gehörten am Sonntag jedoch zu den gestrichenen Flügen. Der Betreiber des Flughafens hatte den Betrieb gestern Nachmittag wieder aufgenommen. Zum Sport. Frederik Rupert ist erstmals Europameister über 3000 Meter Hindernis. Der 29-Jährige siegte im Finale in Birmingham. Das deutsche Traumergebnis machte Karl Bebendorf als Dritter perfekt. Die gemischte deutsche Sprintstaffel über 4x100 Meter sicherte sich in Birmingham die Silbermedaille. Sensationell Silber gewann auch Speerwerferin Julia Ulbricht.
0: Das Wetter für Deutschland.
1: Zum Wetter, die aktuelle Vorhersage des Deutschen Wetterdienstes. In der Nacht gibt es im Süden und in der Mitte weiter Schauer und Gewitter. Auch an der Nordsee und später im Westen kann es nass werden bei Tiefstwerten zwischen 19 und 10 Grad. Die neue Woche startet dann in der Südhälfte auch wieder mit vielen Wolken, Schauern und Gewittern. Ansonsten gibt es oft einen Sonnen-Wolken-Mix und nur gebietsweise Regen bei nur noch 19 bis 27 Grad höchstens.
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1: Ich bin Dirk Zeitler. Wegen des enormen Waldbrandes im Hohen Venn haben die Behörden eine Evakuierung in Teilen der nordrhein-westfälischen Stadt Monschau angeordnet. Die aktuelle Entwicklung des Brandgeschehens im Hohen Venn erfordere eine sofortige Evakuierung mehrerer Straßenzüge, teilte die Stadt Monschau auf ihrer Internetseite mit. Der größte Waldbrand in der Geschichte Nordrhein-Westfalens im Hürtgenwald in der Eifel ist dagegen unter Kontrolle.
2: Nach dem tagelangen Großeinsatz im Hürtgenwald kann dort nun wohl endgültig aufgeatmet werden. Offene Flammen gibt es nicht mehr und rund um das betroffene Gebiet gibt es jetzt auch eine Schneise, die ein Ausbreiten möglicher Brände verhindern soll. Thomas Brock, Nachrichtenredaktion.
1: Die SPD macht innerhalb der Bundesregierung Druck für einen besseren Schutz vor Hitze, Niedrigwasser und weiteren Folgen des Klimawandels. Es brauche eine Kraftanstrengung des gesamten Staates, heißt es in einem Papier von SPD-geführten Ministerien.
3: Bund, Länder, Städte und Gemeinden müssen an einem Strang ziehen beim Klimaschutz. Das ist im deutschen System aber gar nicht so einfach. Dafür müsste das Grundgesetz geändert werden. Etwa damit der Bund Dinge mitfinanzieren kann, die eigentlich in den Händen der Kommunen liegen. Mehr Hitzeschutz in Kliniken oder mehr Grün in Städten. Die SPD-Minister schlagen außerdem einen nationalen Hitzeaktionsplan vor. Allein in diesem Jahr hat die starke Hitze zu mehr als 12.000 Toten geführt. Deutlich mehr als sonst in ganzen Jahren. Thomas Bremser, Nachrichtenredaktion.
1: Zum Sport. Frederik Rupert ist erstmals Europameister über 3000 Meter Hindernis. Der 29-Jährige siegte im Finale in Birmingham. Das deutsche Traumergebnis machte Karl Bebendorf als Dritter perfekt. Die gemischte deutsche Sprintstaffel sicherte sich über 4x100 Meter in Birmingham die Silbermedaille. Sensationell gewann auch Speerwerferin Julia Ulbricht Silber. Deutsche Medaillen gab es auch bei der Schwimm-EM in Paris. Isabel Gose hat EM-Silber über 400 Meter Freistil gewonnen. Die 24-Jährige schlug hinter der überragenden Italienerin Simona Quadarella an. Dritte wurde Goses Teamkollegin Maja Werner. Bei den Männern gewann Lukas Mertens EM-Bronze über 400 Meter Freistil.
0: Das Wetter für Deutschland.
1: Zum Wetter, die aktuelle Vorhersage des Deutschen Wetterdienstes. In der Nacht gibt es im Süden und in der Mitte weiter Schauer und Gewitter. Auch an der Nordsee und später im Westen kann es nass werden bei Tiefstwerten zwischen 19 und 10 Grad. Die neue Woche startet dann in der Südhälfte auch wieder mit vielen Wolkenschauern und Gewittern. Ansonsten gibt es oft einen Sonnen-Wolken-Mix und nur gebietsweise Regen bei nur noch 19 bis 27 Grad höchstens.
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1: Ich bin Dirk Zeitler. Wegen des enormen Waldbrandes im Hohen Venn haben die Behörden eine Evakuierung in Teilen der nordrhein-westfälischen Stadt Monschau angeordnet. Die aktuelle Entwicklung des Brandgeschehens im Hohen Venn erfordere eine sofortige Evakuierung einiger Straßenzüge, teilte die Stadt Monschau auf ihrer Internetseite mit.
2: Es ist ein riesiges Feuer im Hohen Venn, einem Moorgebiet in Belgien, dicht hinter der deutschen Grenze. Mehr als 2700 Hektar stehen dort in Flammen. Belgien setzt auf Hilfe aus dem Ausland. Nun sollen auch deutsche Einsatzkräfte unterstützen. Thomas Brock, Nachrichtenredaktion.
1: Die SPD macht innerhalb der Bundesrepublik Druck für einen besseren Schutz vor Hitze, Niedrigwasser und weiteren Folgen des Klimawandels. Es brauche eine Kraftanstrengung des gesamten Staates, heißt es in einem Papier von SPD-geführten Ministerien.
3: Bund, Länder, Städte und Gemeinden müssen an einem Strang ziehen beim Klimaschutz. Das ist im deutschen System aber gar nicht so einfach. Dafür müsste das Grundgesetz geändert werden. Etwa damit der Bund Dinge mitfinanzieren kann, die eigentlich in den Händen der Kommunen liegen. Mehr Hitzeschutz in Kliniken oder mehr Grün in Städten. Die SPD-Minister schlagen außerdem einen nationalen Hitzeaktionsplan vor. Allein in diesem Jahr hat die starke Hitze zu mehr als 12.000 Toten geführt. Deutlich mehr als sonst in ganzen Jahren. Thomas Bremser, Nachrichtenredaktion.
1: Zum Sport. Frederik Ruppert ist erstmals Europameister über 3000 Meter Hindernis. Der 29-Jährige siegte im Finale bei der Leichtathletik-EM in Birmingham. Das deutsche Traumergebnis machte Karl Bebendorf als Dritter perfekt. Die gemischte deutsche Sprintstaffel über 4x100 Meter sicherte sich in Birmingham die Silbermedaille. Sensationell gewann auch Speerwerferin Julia Ulbricht Silber. Deutsche Medaillen gab es auch bei der Schwimm-EM in Paris. Isabel Gose hat EM-Silber über 400 Meter Freistil gewonnen. Die 24-Jährige schlug hinter der überragenden Italienerin Simona Quadarella an. Dritte wurde Goses Teamkollegin Maja Werner. Bei den Männern gewann Lukas Mertens EM-Bronze über 400 Meter Freistil.
0: Das Wetter für Deutschland.
1: Zum Wetter, die aktuelle Vorhersage des Deutschen Wetterdienstes. In der Nacht gibt es im Süden und in der Mitte weiter Schauer und Gewitter. Auch an der Nordsee und später im Westen kann es nass werden bei Tiefstwerten zwischen 19 und 10 Grad. Die neue Woche startet dann in der Südhälfte auch wieder mit vielen Wolken, Schauern und Gewittern. Ansonsten gibt es oft einen Sonnen-Wolken-Mix und nur gebietsweise Regen bei nur noch 19 bis 27 Grad höchstens.
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1: Ich bin Dirk Zeitler. Wegen des enormen Waldbrandes im Hohenfenn haben die Behörden eine Evakuierung in Teilen der nordrhein-westfälischen Stadt Monsch